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1: Es ist 5:03. Ich bin Hanna Messerschmidt. Der Kahlschlag bei VW fällt wohl noch mal größer aus. Wie die Bild schreibt, könnten weltweit bis zu 120.000 Jobs gestrichen werden. Deutlich mehr als bisher bekannt. Außerdem droht 4 VW-Werken in Deutschland die Schließung. In Hannover, Emden, Zwickau und Neckarsulm. An vielen Standorten gab es jetzt Protestaktionen. Stefan Ely von der IG Metall sagte uns:
2: Wenn auch nur ein Bruchteil davon stimmt, dass jetzt nochmal über den Kompromiss 24 hinaus nochmal mehr Arbeitsplätze abgebaut werden sollen oder es sogar so wäre, dass Werke zur Disposition stehen, dann würde das auf unseren entschlossenen Widerstand treffen. Das würden wir nicht akzeptieren.
1: Zudem plant VW künftig nur noch 9 Millionen Fahrzeuge im Jahr zu produzieren. Kindergeld fürs Neugeborene bei der Familienkasse selbst beantragen, das könnte Eltern bald erspart bleiben. Der Bundestag hat grünes Licht für das automatische Kindergeld gegeben. Künftig soll die Auszahlung nach der Geburt ohne Antrag starten. Der Bundesrat muss noch zustimmen. Es bleibt dabei. Der Bundestag kann heute über das Krankenkassensparpaket abstimmen. Grüne und Linke sind mit Eilanträgen vor dem Bundesverfassungsgericht gescheitert. Sie wollten die Abstimmung über die Reform verschieben. Aus ihrer Sicht gab es zu viele kurzfristige Änderungen und zu wenig Zeit für Beratung. Die Bundesregierung plant massive Einschnitte im Gesundheitssektor und zusätzliche Kosten für Versicherte. Auch das Heizungsgesetz kommt heute in den Bundestag. Deutschland steht vor der nächsten Hitzewelle und neue Zahlen zeigen, wie gefährlich die vergangenen heißen Tage waren. Laut Robert-Koch-Institut starben Ende Juni rund 5000 Menschen an den Folgen der Hitze. Besonders gefährdet sind ältere Menschen mit Vorerkrankungen. Frankreich hat es ins Halbfinale der Fußball-WM geschafft. Das Viertelfinalspiel gegen Marokko hat Frankreich klar für sich entschieden. In Boston stand es am Ende 2:0. Im Halbfinale wartet dann entweder Spanien oder Belgien. In den kommenden Tagen gibt es dann noch die Spiele Norwegen, England und Argentinien, Schweiz.
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1: Es ist 5 vor 4. Ich bin Hanna Messerschmidt. Guten Morgen. Der Kahlschlag bei VW fällt wohl noch mal größer aus. Wie die Bild schreibt, könnten weltweit bis zu 120.000 Jobs gestrichen werden. Deutlich mehr als bisher bekannt. Außerdem droht 4 VW-Werken in Deutschland die Schließung. In Hannover, Emden, Zwickau und Neckarsulm. An vielen Standorten gab es jetzt Protestaktionen. Stefan Ehli von der IG Metall sagte uns:
2: Wenn auch nur ein Bruchteil davon stimmt, dass jetzt nochmal über den Kompromiss 24 hinaus nochmal mehr Arbeitsplätze abgebaut werden sollen oder es sogar so wäre, dass Werke zur Disposition stehen, dann würde das auf unseren entschlossenen Widerstand treffen. Das würden wir nicht akzeptieren.
1: Zudem plant VW künftig nur noch 9 Millionen Fahrzeuge im Jahr zu produzieren. Kurz vor der Sommerpause hat der Bundestag noch zwei große Brocken vor der Brust. Der eine ist das Krankenkassensparpaket, über das heute abgestimmt wird. Tom Husse, das stand ja zuletzt noch auf der Kippe.
3: Ja, so sieht's aus. Grüne und Linke wollten die Abstimmung verschieben und sind vors Bundesverfassungsgericht gezogen. Das hatte die Eilanträge dann aber abgewiesen. Schwarz-Rot plant größere Einschnitte im Gesundheitssektor. Auf Versicherte kommen höhere Kosten zu. Zweites großes Thema im Bundestag ist das Heizungsgesetz. Auch in Zukunft soll es möglich sein, neue Öl- und Gasheizungen einzubauen. Das Gesetz soll heute auch noch durch den Bundesrat.
1: Bei einem schweren Waldbrand in Andalusien sind bisher mindestens 12 Menschen ums Leben gekommen. Einige der Toten wurden in ihrem Auto gefunden. Spanischen Behörden zufolge ist der Brand am Nachmittag in der Nähe von Almeria ausgebrochen. Auch Portugal und Frankreich hatten zuletzt mit Bränden zu kämpfen. Die Musikwelt trauert um eine ganz Große. Bonnie Tyler ist im Alter von 75 Jahren gestorben. Ihre größten Erfolge feierte die britische Rocksängerin mit der unverwechselbaren Reibeisenstimme in den 80ern mit Hits wie Total Eclipse of the Heart und Holding Out for a Hero. Frankreich steht als erste Fußballmannschaft im WM-Halbfinale. Das Spiel gegen Marokko hat der Topfavorit mit 2:0 gewonnen. Gegner im Halbfinale ist dann entweder Spanien oder Belgien. Das zweite Viertelfinalspiel steigt heute um 21 Uhr unserer Zeit.
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1: Es ist 5 vor 5. Ich bin Hanna Messerschmidt. Guten Morgen. VW will künftig nur noch 9 Millionen Fahrzeuge pro Jahr herstellen. Das teilte der Konzern nach seiner Aufsichtsratssitzung mit. Die Modellpalette soll um die Hälfte schrumpfen. Weltweit sollen zudem bis zu 120 Jobs auf dem Prüfstand stehen, berichtet die Bild. Neue Details gibt's aber nicht. Finn Riebesel, Freund lieb.
2: Mit der Arbeitnehmerseite wurde bereits ein Abbau von 50.000 Jobs vereinbart. Diese Zahl soll nun offenbar mindestens verdoppelt werden. Außerdem sollen ab 2031 4 deutsche Werke schließen. Zuerst soll die Produktion in den Werken in Zwickau und Emden eingestellt werden. Wenig später sollen Hannover und Neckarsulm folgen. Deutschlandweit sind VW-Beschäftigte den Tag über gegen die Sparpläne auf die Straße gegangen.
1: Kurz vor der Sommerpause stimmt der Bundestag heute über das Krankenkassensparpaket ab. Schwarz-Rot plant größere Einschnitte im Gesundheitssektor. Auf Versicherte kommen höhere Kosten zu. Auch das Heizungsgesetz ist Thema im Bundestag. Auch langfristig sollen neue Öl- und Gasheizungen eingebaut werden dürfen. Es wird wieder richtig voll auf den Straßen. In den meisten Bundesländern sind jetzt Sommerferien und viele Menschen machen sich auf den Weg in den Urlaub. Silas Quiring.
3: Hamburg, Berlin und Brandenburg sind ganz frisch in die Ferien gestartet. In Mecklenburg-Vorpommern ist letzter Schultag. Der ADAC rechnet mit deutlich mehr Staus auf den klassischen Reiserouten, also in Richtung Küste oder die Alpen. Besonders eng wird's heute Nachmittag und morgen Vormittag. Dann sind Urlauber und Pendler gleichzeitig unterwegs. Vor allem jetzt im Sommer sollte man bei längeren Fahrten viele Getränke dabei haben und regelmäßige Pausen einplanen, rät der ADAC.
1: Hits wie Total Eclipse of the Heart haben Bonnie Tyler zu einem Weltstar gemacht. Jetzt ist die Rocksängerin im Alter von 75 Jahren gestorben. Das hat ihre Familie mitgeteilt. Tyler hatte schon länger mit ihrer Gesundheit zu kämpfen. Sie starb in einem Krankenhaus in Portugal. Frankreich hat es ins Halbfinale der Fußball-WM geschafft. Das Viertelfinalspiel gegen Marokko hat Frankreich klar für sich entschieden. In Boston stand es am Ende 2-0. Im Halbfinale wartet dann entweder Spanien oder Belgien. In den kommenden Tagen gibt's dann noch die Spiele Norwegen, England und Argentinien, Schweiz.
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4: Kurz vor 5 haben wir's am Freitag. Einen wunderschönen guten Morgen wünsche ich euch, Alisa, für euch im Studio. Ja, die Sommerferien in Berlin und Brandenburg sind gestartet. Passend dazu gibt's am BER jetzt eine neue Lösung, wie ihr möglichst stressfrei in den Urlaub kommt. Warum die Lösung aber ja genau das Gegenteil auslösen kann, wir quatschen drüber in 7 Minuten hier bei 94.3 RS2.

0: Für alle Eltern in Berlin und Brandenburg sind wieder die 6 Wochen im Jahr ohne Brote schmieren gestartet. Hier ist die RS2 Morgenshow am Freitag. Die Sommerferien sind gestartet und am BER wird auch heute wieder die Hölle los sein. Und mittendrin Nick.
1: Und Fun Fact, falls ihr nicht so oft fliegt, seit 4 Jahren gibt es ja diese Runway-Slots, die man vorher irgendwie im Internet buchen kann, damit man schneller durch die Sicherheitskontrolle durchsliden kann. Ja? Falls ihr denkt, oh Gott, schnell, muss ich noch irgendwas machen? Nein, könnt ihr nicht mehr, weil gibt's nicht mehr.
0: Oh, toll.
1: die Nachfrage war zu gering und Was? Es gibt ja auch ein neues Feature im Sicherheitsbereich, gerade im Terminal 1, diese neuen CT-Scanner. Da muss man nichts mehr rausholen aus dem Handgepäck. Also sonst muss man ja alles raussortieren und Flüssigkeiten, dies, das und so weiter. Nein, auch die können drin bleiben.
0: Ja, ist nur blöd, wenn euer Rucksack ausgerechnet der ist, wo man nicht genau erkennen kann, was für eine Flüssigkeit ihr mitnehmen wollt, ne?
1: Mein Gott, ja. Stell dich nicht so an. Dann muss halt wieder alles raus und dann wieder alles rein.
0: So ein Aufwand. Naja, deinen nächsten BER-Stimmungscheck am Terminal 1 hört ihr gleich um 6:15 hier bei 94.3 RS2. Guten Morgen.

0: das hier ist der perfekte Beweis, dass KI definitiv noch nicht alles kann.
1: Ich fahre da.
2: Was? Na, sehen wir uns?
1: Liebe dich.
2: Ich weiß. Geh weg.
0: Wow, so klingt tatsächlich ein super schlechter, mit KI synchronisierter Film aus dem Stream. Hier ist die RSL Morgenshow und unser Kino- und Streaming-Fan Nummer 1, Yannick, ist bei mir. Hallo.
3: Schönen guten Morgen.
0: Ja, was ist denn da los?
3: Ja, es geht um den Film Deadly Patient, also tödlicher Patient von Prime Video. Da wurden nämlich keine professionellen Synchronsprecher für die Übersetzung gebucht, sondern um Geld zu sparen, hat man die KI fürs Übersetzen einfach benutzt. Hm. Ja, und genauso klingt es halt leider auch. Wie zu erwarten, gab es dafür massive Kritik, sodass Prime Video den Film mittlerweile aus dem Programm genommen hat.
0: Besser ist das wohl. Ist ja wirklich peinlich. Naja, was definitiv aber nicht aus dem Programm genommen wird, das ist ein Film, der kommt jetzt gerade perfekt zum Ferienstart.
3: Ah. 10 Jahre nach dem Animationserfolg Vaiana gibt's ein neues Abenteuer, aber dieses Mal mit echten Schauspielern. Mit dabei riesengroß und super nervig Halbgott Maui, aka Dwayne The Rock Johnson.
0: Der sieht auf jeden Fall sehr lustig aus. Ich habe schon Bilder gesehen. Und Patti hat uns gezwungen, das hier noch zu erwähnen, damit bei euch so ein bisschen die Nostalgie kickt.
3: Ja, vielleicht habt ihr es mit der ganzen Familie früher geguckt. Unsere kleine Farm. Von der Kurzserie aus den 70ern gibt's ein neues Serienreboot. Die Abenteuer von Familie Ingel im Wilden Westen seht ihr ab heute auf Netflix.
0: Also wenn ihr früher Fan wart, dann habt ihr jetzt eine neue so Nebenbei-Serie, weil ihr wisst ja schon, was passiert. Guten Morgen, hier bei 94.3 RS2.

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1: Ich bin Hanna Messerschmidt. Guten Morgen. VW will künftig nur noch 9 Millionen Fahrzeuge pro Jahr herstellen. Das teilte der Konzern nach seiner Aufsichtsratssitzung mit. Die Modellpalette soll um die Hälfte schrumpfen. Weltweit sollen zudem bis zu 120 Jobs auf dem Prüfstand stehen, berichtet die Bild. Neue Details gibt's aber nicht. Finn Riebesel, Freund lieb.
2: Mit der Arbeitnehmerseite wurde bereits ein Abbau von 50.000 Jobs vereinbart. Diese Zahl soll nun offenbar mindestens verdoppelt werden. Außerdem sollen ab 2031 4 deutsche Werke schließen. Zuerst soll die Produktion in den Werken in Zwickau und Emden eingestellt werden. Wenig später sollen Hannover und Neckarsulm folgen. Deutschlandweit sind VW-Beschäftigte den Tag über gegen die Sparpläne auf die Straße gegangen.
1: Kurz vor der Sommerpause stimmt der Bundestag heute über das Krankenkassensparpaket ab. Schwarz-Rot plant größere Einschnitte im Gesundheitssektor. Auf Versicherte kommen höhere Kosten zu. Auch das Heizungsgesetz ist Thema im Bundestag. Auch langfristig sollen neue Öl- und Gasheizungen eingebaut werden dürfen. Es wird wieder richtig voll auf den Straßen. In den meisten Bundesländern sind jetzt Sommerferien und viele Menschen machen sich auf den Weg in den Urlaub. Silas Quiring.
3: Hamburg, Berlin und Brandenburg sind ganz frisch in die Ferien gestartet. In Mecklenburg-Vorpommern ist letzter Schultag. Der ADAC rechnet mit deutlich mehr Staus auf den klassischen Reiserouten, also in Richtung Küste oder die Alpen. Besonders eng wird's heute Nachmittag und morgen Vormittag. Dann sind Urlauber und Pendler gleichzeitig unterwegs. Vor allem jetzt im Sommer sollte man bei längeren Fahrten viele Getränke dabei haben und regelmäßige Pausen einplanen, rät der ADAC.
1: Hits wie Total Eclipse of the Heart haben Bonnie Tyler zu einem Weltstar gemacht. Jetzt ist die Rocksängerin im Alter von 75 Jahren gestorben. Das hat ihre Familie mitgeteilt. Tyler hatte schon länger mit ihrer Gesundheit zu kämpfen. Sie starb in einem Krankenhaus in Portugal. Frankreich hat's ins Halbfinale der Fußball-WM geschafft. Das Viertelfinalspiel gegen Marokko hat Frankreich klar für sich entschieden. In Boston stand's am Ende 2-0. Im Halbfinale wartet dann entweder Spanien oder Belgien. In den kommenden Tagen gibt's dann noch die Spiele Norwegen, England und Argentinien, Schweiz.
4: Guten Morgen, hier am Freitag startet gut rein in den Tag, hier mit milden 15 Grad. Es wird heute auch wieder sonnig. Ein paar Wolken gibt's, aber es bleibt auf jeden Fall trocken und wir landen bei bis zu 27 Grad. Morgen sieht's nochmal genauso aus und am Sonntag wird sogar nochmal ein Schnuff wärmer. Da kriegen wir bis zu 29 Grad.
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6: Und ich bin Schmitti. Schönen guten Morgen. Es gibt einen Polizeieinsatz aktuell in Kreuzberg. Die Obentrautstraße ist dort zwischen Großbärenstraße und dem Mehringdamm komplett gesperrt. Und Vorsicht bitte noch auf der A10, dem südlichen Berliner Ring in Fahrtrichtung Magdeburg. Zwischen dem Dreieck Nutetal und Michendorf ist ein Fahrzeug liegen geblieben und blockiert die linke Spur. Geblitzt wird heute in Charlottenburg auf dem Saatwinklerdamm, in Marzahn auf dem Blumberger Damm und auf der A2 Richtung Berlin am Rasthof Buckautal. Dankeschön an alle fürs Durchgeben. Bei Staus oder Blitzern ruft gerne an oder schickt eine WhatsApp. Berlin 20 und 3x19.
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4: Guten Morgen am Freitag. Alisa hier für euch im Studio. Kurz vor 5:30 haben wir es. Berlin und Brandenburg fliegt in die Sommerferien. Und unser Nick macht gleich mit euch am BER den Sommerhit-Check. Wie textsicher seid ihr mit den großen Hits? In 7 Minuten können wir alle mal mitsingen. Hier bei 94.3 RS2. Guten Morgen.

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1: So, jetzt einmal wach werden und mitsingen ist angesagt. Guten Morgen am Freitag, hier ist die RS2 Morgenshow. Zum Ferienstart hat sich Nick an den BER in Schönefeld postiert. Der checkt mit euch von dem Abflug, ob ihr auch wirklich ready seid.
2: Hi, wer bist du?
3: Svante.
2: Und?
3: Michelle.
4: Und?
5: Jenna.
2: Wohin geht's?
3: Es geht nach Lissabon.
2: Wow.
5: Gruppenurlaub mit 13 Leuten.
2: Ach krass, ihr seid noch viel mehr, oder?
3: Ja, okay. Schon mal davon.
2: Was ist das für eine Gruppe? Was macht ihr zusammen?
3: Freundesgruppe aus dem Studium.
2: Ich merke, ihr wollt Party machen, bis ich gucken, ob ihr auch startklar seid mit Sommersongs, ob ihr die könnt. Ja? Ich singe ihr vollendet, ja. Ey, Marca.
3: Rena.
2: Oh, Bella.
5: Ciao.
2: Bella.
3: Ciao.
2: Bella.
5: Ciao.
3: Ciao.
2: Volare.
3: Oh.
2: Trantare.
5: Oh.
2: A little bit of...
3: Monica.
2: Ah, a little bit of Erica.
3: By my side.
2: Ah, a little bit of...
5: Rita.
3: All I need.
2: A little bit of...
3: China.
2: Ihr seid stark.
1: Das war doch gar nicht so schlecht. 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Ich würde gern einfach mit dem Cabrio mal so ein Wochenende wegfahren. Ja, das machen wir doch gerne möglich mit unserem Cabrio-Quiz. 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Die nächste Runde spielen wir gleich wieder zusammen um 7:07 Uhr hier in der RS2.

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0: Erinnert ihr euch noch an euer erstes Handy?
1: War ein Nokia, auf jeden Fall.
2: Ja, so ein Samsung-Klapp-Handy noch. Und da war immer sofort die Panik, sobald man auf den Internet-Button gekommen ist, bloß runter, ansonsten wird's teuer.
3: Ein altes Huawei. Ich konnte kaum was machen. Telefonieren ging, SMS, glaube ich, gerade so schreiben, aber mehr auch nicht.
0: Ach, das waren noch Zeiten, oder? Hier ist die RSZ-Morgenshow. Ja, das ist wirklich krass. 14 Millionen alte Handys liegen ungenutzt in Berlin und Brandenburgs Schubladen. Voll mit Rohstoffen wie Gold, Silber oder Platin. Kann man ja eigentlich noch wunderbar benutzen. Die Stadtbibliothek Mitte, die macht deshalb ab sofort mit bei einer Handysammelaktion. An allen Standorten könnt ihr da eure alten Handys einfach in so einen Sammelbehälter werfen und einen kleinen Beitrag zum Umweltschutz leisten. Fangt doch schon mal an zu suchen. Mal gucken, was ihr da noch so alles auskramt. Kommt gut in den Freitag mit 94.3 RS2. Guten Morgen.

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4: Ich bin Sebastian Pasotti. Guten Morgen. Die neue Ringbahnbrücke an der A100 nimmt langsam Form an. Ab heute steht einer der technisch anspruchsvollsten Bauabschnitte des Projekts an. Ein Spezialkran wird mehrere hundert Tonnen schwere Brückenelemente auf die Pfeiler einheben. Das bedeutet Millimeterarbeit. Für die Montage wird die westliche Ringbahn von heute Mittag bis Montag früh unterbrochen. Stattdessen fahren Ersatzbusse. Sowohl die neue Ringbahnbrücke als auch die neue Westendbrücke sollen in etwa einem Jahr fertig sein. Die 12 Berliner CDU-Kreisverbandschefs treffen sich heute zum Krisengipfel. Bei dem Treffen muss sich der regierende Bürgermeister Wegner erklären. Inzwischen ist bewiesen, dass Wegner am Vormittag des großen Stromausfalls kein einziges dienstliches Telefonat geführt hatte. Bei dem Krisengipfel könnte unter anderem darüber diskutiert werden, ob Wegner noch der geeignete CDU-Spitzenkandidat für die Abgeordnetenhauswahl ist. In seiner letzten Sitzung vor der Sommerpause soll der Bundestag heute noch mehrere große Gesetze beschließen, darunter die Gesundheitsreform und das Heizungsgesetz. Ziel der Gesundheitsreform sind stabile Beiträge. Dafür plant die Regierung höhere Zuzahlungen bei Medikamenten und Einschränkungen bei der Familienversicherung. Beim Heizungsgesetz will Schwarz-Rot anders als die Ampel es doch erlauben, dass weiter Öl- und Gasheizungen eingebaut werden können. Wenn der Bundestag den Gesetzen zustimmt, sollen sie auch heute noch durch den Bundesrat. Bei einem schweren Waldbrand sind im Süden Spaniens mindestens 12 Menschen gestorben. Einige der Opfer wurden in Fahrzeugen gefunden. Der Brand war gestern 300 Kilometer nordöstlich von Malaga ausgebrochen. In Spanien und auch in Frankreich und Portugal wüten aktuell mehrere Waldbrände. Frankreich steht als erste Mannschaft bei der Fußball-WM im Halbfinale. Die Franzosen gewannen gegen Marokko 2:0. Heute Abend spielt ab 21 Uhr Spanien gegen Belgien.
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5: Mit Alexandra Eckel. Heute ist wohl einer der reisestärksten Tage am Flughafen BER in Schönefeld. Jetzt zum ersten Ferienwochenende fliegen viele in den Urlaub. Die Flughafengesellschaft rechnet in den nächsten Tagen mit rund 400.000 Passagieren. Insgesamt werden in den Sommerferien 3,7 Millionen Fluggäste am BER erwartet. Die beliebtesten Reiseländer sind Spanien, die Türkei, Großbritannien, Italien und Griechenland.
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6: Wunderschönen guten Morgen.
7: Hi, guten Morgen.
6: Am Freitag. Yay, wir haben schon einen richtig schönen Sonnenaufgang bekommen heute und der Himmel ist blau und es bleibt jetzt das ganze restliche Wochenende, wollte ich schon sagen. Noch ist Freitag, ich muss mich noch beruhigen. Die restliche Woche bleibt es so, wie es jetzt ist. Es ist wirklich ein richtig schönes Traumsommerwetter, das wir da kriegen. Und gerade haben wir noch um die 14 Grad, es werden aber bis zu 27.
7: Also das ist die perfekte Sommertemperatur. Nicht so heiß, nicht so kalt.
6: Lieben wir.
7: Freuen wir.
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7: Und Alicia, du weißt, Schmidti hat uns auch wieder fürs Wochenende eingeladen zum Grillen.
6: Ja, ich freue mich doch immer.
8: Ja, zum Glück bin ich nicht da und fahre weit weg.
7: Ja, du nimmst es ja aber mit.
8: So groß ist mein Auto nicht.
7: Schönen guten Morgen, Schmidti, an dieser Stelle. Hey, wie ist es denn heute früh schon auf dem Start?
8: Schön. Also ja. Schön. So fühlen sich Ferien an. Es ist nicht viel los auf den Straßen. Mhm. Dazu auch noch Freitag. Ne? Wollen wir hoffen, dass es eine ganze Weile so bleibt. Im Moment gibt es nur eine Meldung, die kommt aus Kreuzberg. Da haben wir einen Polizeieinsatz. Die Obentrautstraße zwischen Großbehrenstraße und Mehringdamm erstmal komplett gesperrt. Geblitzt wird heute Schöneberg, Potsdamer Straße, Falkensee, Spandauer Straße, B87 nördlich von Müllrose und auf der A2 Richtung Berlin am Rasthof Buckautal. Dankeschön fürs Durchgeben. Staus und Blitzer könnt ihr gerne noch ergänzen. Ruft einfach an oder schickt eine WhatsApp. Berlin 20 und 90.
7: Entschuldigung.
8: Gute Fahrt. Und schnaubst du mir noch mal rein.
7: Entschuldigung, ich darf das Mikro sein aus.
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7: Es ist Freitag, es ist doch für alle die sechste Stunde. Schönen guten Morgen. 6 Uhr haben wir es, Patti und Alicia für euch. Hier am Start am Freitag und ja, wahrscheinlich könnt ihr das Wochenende auch schon fühlen. Ne? Viele sind weggefahren in Urlaub. Ihr seid noch da, aber wie wäre es, wenn ihr euch einfach ganz spontan übers Wochenende in euer Cabrio setzt und ans Meer fahrt?
6: Na, das wär's doch. Und den Cabrio-Wochenendtrip, den kriegt ihr von uns. Also registriert euch noch schnell auf rs2.de und dann spielen wir unser Easy Cabrio-Quiz. Die nächste Runde ist kurz nach 7, hier bei 94.3 RS2.
7: Wunderschönen guten Morgen.
6: Guten Morgen.
7: Schönes Wochenende.

0: Habt ihr nicht gerade ernsthaft einen freien Sitzplatz in den Öffis bekommen?
1: Was ist da los?
0: Schönen guten Morgen. Die RSV-Morgenshow ist an am Freitag. Es ist wirklich egal, zu welcher Uhrzeit. Es ist immer was frei. Oder Parkplätze ohne Ende.
1: Ja, für alle, die wie wir zu Hause bleiben, ist Berlin in den Ferien ja auch ein absolutes Paradies.
0: Ja, unser Nick ist heute unterwegs bei euch in Schöneberg und muss das natürlich mit euch gebührend feiern in 7 Minuten.
1: Ja, und Ferienzeit heißt ja auch Spielezeit. Und da gibt es nicht nur Kniffel und Uno.
0: Nee,
1: ich habe ja einen ganzen Spieleschrank zu Hause und ein paar Geheimtipps, die super sind. Gegen Langeweile in den Sommerferien hört er gleich ab 6:30.
0: Und alle Eltern unter euch aufgepasst. Es gibt auch dieses Jahr wieder ganz viele Ferientipps, ne, wie eure Kinder zum Beispiel kostenlos ins Schwimmbad kommen. Das

0: Sommerferien oder Berlin, wie es doch eigentlich sein sollte, oder? Schönen guten Morgen am Freitag, hier ist die RS2-Morgenshow.
1: Ah, die Stadt ist wie leer gefegt. Oh, ist das schön. Nick ist unterwegs in Schöneberg und feiert mit euch diese wiedergewonnene Freiheit.
2: Ich sitze auf der Rückbank im Taxi von Erden. Merhaba, Erden.
3: Hallo, merhaba.
2: So, RS2 hier ist eingespeichert?
3: Genau, gespeichert. Ich höre dann diesem Radio dann meistens.
2: Sehr gut, dankeschön.
3: Ja, gerne.
2: Sommerferien in Berlin.
3: Genau, ja.
2: Es ist anders, oder? Sind die Straßen leerer, mehr Parkplätze?
3: Genau, ist immer so dann, ja. Berlin immer sehr ruhig und Straßen auch dann ein bisschen leer sein.
2: Ist doch schöner, oder? Für Taxifahrer?
3: Ja, aber für unser Geschäft nicht so schön dann.
2: Oh. Alle wollen zum BER und dann?
3: Ja. Tschüss. Ja, genau.
2: Oh, Ferien.
3: Ferien, hallo. Wir feiern auch etwas.
0: Ja, wieso hat er eine Partytröte dabei?
1: Er verwirrt mich immer wieder. Nick ist doch wirklich bekloppt manchmal.
0: Finde ich aber gut, denn hier ab 8:30 könnt ihr euch mal richtig auf Party einstellen.
1: Ja, da wird eine halbe Stunde richtig gefeiert. Wochenende ab jetzt.
0: Mit euren schönsten Party-Songs. Und ihr könnt auch noch mit abstimmen auf RS2.Berlin, Insta und Facebook. Was läuft? Freuen wir uns, wenn ihr mitfeiert nachher hier bei RS2.
1: Das auf jeden

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1: Ich bin Sebastian Pasotti. Guten Morgen. Die neue Ringbahnbrücke an der A100 nimmt langsam Form an. An diesem Wochenende wird ein Spezialkran mehrere hundert Tonnen schwere Brückenelemente auf die Pfeiler einheben. Wegen der Arbeit bleibt die westliche Ringbahn das ganze Wochenende gesperrt. Die 12 Berliner CDU-Kreisverbandsvorsitzenden treffen sich heute zum Krisengipfel. Der regierende Bürgermeister Wegner muss sich dabei zu den neuesten Enthüllungen zu seinem Stromausfall-Krisenmanagement erklären. Der Bundestag stimmt heute über die Gesundheitsreform und das Heizungsgesetz ab. Bei der Gesundheitsreform sind unter anderem höhere Zuzahlungen für Medikamente und Einschränkungen bei der Familienversicherung geplant. Beim Heizungsgesetz will die Regierung doch weiter den Einbau von Öl- und Gasheizungen erlauben. Frankreich steht bei der Fußball-WM als erstes Team im Halbfinale. Frankreich besiegte Marokko am Abend mit 2:0.
2: Gerade aufgewacht und die erste Frage ist, in welchen See springt ihr nach der Arbeit?
3: Schön, guten Morgen.
2: Am Freitag. Ja, wir kriegen absolutes Traumsommerwetter heute und auch noch das ganze Wochenende. Also ab mit euch ans Wasser, es lohnt sich auf jeden Fall. Gerade um die 15 Grad, es bleibt trocken und sonnig, aber bis zu 27 kriegen wir heute und morgen und Sonntag sogar um die 30.
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5: Schmitti, guten Morgen.
6: Hi, hallo.
7: Guten Morgen.
5: Es ist ja größtenteils ganz ruhig auf den Straßen. Mhm. Gibt einen Spielverderber, das ist mal wieder die A100, ne?
7: Ja, das ist ja wie jeden Morgen, ne? Also hier haben wir schon wieder zähfließenden Verkehr Richtung Wedding zwischen Oberlandstraße und dem Kreuz Schöneberg und dann nochmal ab Höhe Wechsstraße bis zum Kreuz Schmargendorf. Vorsicht bitte jetzt noch auf der A9 in Richtung Berlin. Zwischen Beelitz und Beelitz-Heilstätten liegt ein Unterlegkeil auf der Fahrbahn. Und A10 südlicher Berliner Ring in Fahrtrichtung Frankfurt, da haben wir eine ungesicherte Unfallstelle zwischen Ferch und der Raststätte Michendorf Süd. Geblitzt wird Schöneberg-Potsdamer Straße in Falkensee-Spandauer Straße. B87 nördlich von Müllrose und A2 Richtung Berlin direkt am Rasthof Buckautal. Dankeschön fürs Durchgeben. Ihr könnt alles gerne noch ergänzen. Einfach anrufen oder WhatsApp schicken. Berlin 20 und 3x19. Kommt gut an.
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5: 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Eine Minute vor 6:30 haben wir es an diesem Freitag. Schönen guten Morgen.
2: Guten Morgen.
5: Schön, dass ihr bei uns seid. Patti und Alicia für euch hier im Studio. Und es gibt in Berlin jetzt wieder ein kostenloses Open-Air-Kino mitten in der City.
2: Ja, es kann nur passieren, dass unser Bundeskanzler Friedrich Merz an euch vorbeiläuft.
5: Traum.
2: Müsst ihr wissen.
5: Ja, wo ihr dafür hin müsst oder eben einen großen Bogen drum macht. 14 in der Viertelstunde hier bei 94.3 RS2. Guten Morgen.
2: Morgen.

0: Nächstes Wochenende könnt ihr euch freuen auf Pitbull. Da ist er doch hier beim Lollapalooza Festival im Olympiastadion und Olympiapark. Schönen guten, genau, guten Morgen. Die RS2 Morgenshow ist an. Schön, dass ihr dabei seid. Es sind Sommerferien in Berlin und Brandenburg. Heißt für viele von euch natürlich ein sehr, sehr volles Programm. Es kann aber unter Umständen, ich sag mal, vielleicht nach einer Weile auch mal ein bisschen langweilig werden.
1: Aber nicht bei unserer Alicia natürlich. Die hat, ich hab's ja jetzt schon öfter gesehen, Würfel am Schlüsselbund dran. Du bist so ein richtiger Spiele-Ultra,
2: oder? Total. Ja, ich bin da irgendwie ein bisschen nerdig unterwegs. Und vor allen Dingen bin ich jederzeit gewappnet auf ein Kniffel-Duell. Das war mir persönlich sehr wichtig. Mir wird dadurch halt nie langweilig. Ich kann immer und überall kniffeln. Wie cool ist das denn?
0: Mir würde genau dabei richtig langweilig werden. Oh, ich kann mit Spielen wirklich so gar nichts anfangen.
2: Ach, Party. Ach, komm. Nee. Es gibt so viele Spiele, die ich alle liebe. Sechs nimmt ist zum Beispiel eins. Kennen vielleicht auch ein paar Leute. Da geht es zum Beispiel darum, Karten anzulegen, bloß keine aufzunehmen, denn das sind dann Minuspunkte und wer 66 davon hat, verliert. Mhm. Ist so ein bisschen strategisch. Bin ja ein großer Fan von sowas.
1: Wie gut, dass wir gefragt haben gerade. Aber schön ist ja, dass wir immer jemanden dabei haben, der dann auch die Spiele kennt, weil das Schlimmste sind ja Anleitungen, die verloren gegangen sind in der Regel.
0: Ich habe neulich mit meiner Nichte gespielt, musste ich ein Spiel spielen, kannte ich natürlich nicht, ich kenne gar kein Spiel, ja, und musste mir diese Anleitung kurz durchlesen. Oh, dachte nach der Hälfte, ich habe es nicht verstanden, ein Spiel für Sechsjährige, nicht verstanden und dachte, wollen wir nicht lieber Barbie spielen?
2: Ja, da hört es auch bei mir auf, ehrlich gesagt.
0: Schönen guten Morgen, hier ist 94.3 RS2.

0: Was gibt's Besseres, als im Sommer den Feierabend im Freiluftkino zu verbringen? Na, kostenlos ins Freiluftkino zu gehen. Schönen guten Morgen.
1: Morgen.
0: Um 6:45 hier ist die RS2 Morgenshow am Freitag.
1: Wir starten rein ins erste Sommerferienwochenende in Berlin und Brandenburg. Für viele von euch geht's ab in den Urlaub. Super viele von euch, so wie wir, sind aber auch noch arbeiten oder verbringen ihren Urlaub zu Hause.
0: Ist auch schön.
1: Ja.
0: Am Spreeufer hinterm Reichstagsgebäude ist diese Woche wieder das kostenlose Open-Air-Kino gestartet. Jeden Abend wird da jetzt bis Oktober zweimal ein 40-minütiger Film über die deutsche Geschichte nach dem Zweiten Weltkrieg gezeigt. Das klingt erstmal ein bisschen oll und ein bisschen auch wie Arte, aber es ist wirklich schön.
1: Ja, und ihr könnt euch einfach mit einem Spaßgetränk und ein paar Snacks auf die Treppen am Spreeufer direkt beim Friedrich-Ebert-Platz setzen. Los geht's diese Woche ab 22.15 Uhr und am besten natürlich schon so ein bisschen früher da sein. Die Plätze sind natürlich sehr schnell weg.
0: Ja, und für eure Kiddies, ne, die Ferien hier in Berlin und Brandenburg verbringen, gibt's auch dieses Jahr wieder super viele schöne Tipps, wie ihr zum Beispiel kostenlos ins Schwimmbad kommt, jetzt in den Ferien. Ihr hört es um 7:45 hier bei 94.3 RS2. Guten Morgen.
1: Morgen.

0: knallt aber auch ein Hit nach dem anderen raus, oder? Dieser Alex Warren, Passenger, ganz neu hier bei 94.3 RS2. Schönen guten Morgen. Morgen. Schön, dass ihr bei uns seid. Du jetzt noch so einen kleinen Spritzer Sonnencreme ins Gesicht und die Sonnenbrille einpacken. Und dann genießt den Tag gleich mit Miles Smith und Niall Horan. Drive safe. Und Wet, Wet, Wet. 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Gleich ab 7. Hier bei 94.3 RS2. Guten Morgen. Morgen.
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16: Ich bin Sebastian Pasotti. Guten Morgen. Die Bauarbeiten an der A100 Ringbahnbrücke schreiten voran. An diesem Wochenende wird ein Schwerlastkran mehrere vormontierte Brückenteile millimetergenau auf die vorbereiteten Pfeiler einheben. Damit wird erstmals deutlich sichtbar, wie die neue Brücke den Verkehr auf der A100 Richtung Nord künftig über die Gleise führen wird. Für die Arbeiten wird die westliche Ringbahn von heute Mittag bis Montag früh unterbrochen. Läuft alles nach Plan, sollen die neue Ringbahnbrücke und die neue Westendbrücke in einem Jahr fertig sein. Der parteiinterne Druck auf den regierenden Bürgermeister Wegner wächst weiter. Die 12 CDU-Kreisverbandsvorsitzenden treffen sich heute zu einem Krisengipfel. Hier soll sich Wegner erklären. Unter den Kreisvorsitzenden gibt es Stimmen, die heute eine Diskussion darüber erwarten, ob Wegner noch der geeignete Spitzenkandidat ist. Seit dieser Woche ist klar, dass Wegner am Vormittag des großen Stromausfalls kein einziges dienstliches Telefonat geführt hatte. Der Bundestag stimmt heute in seiner letzten Sitzung vor der Sommerpause noch über zwei große Gesetze ab, die Gesundheitsreform und das Heizungsgesetz. Anders als die Ampelregierung will Schwarz-Rot, dass auch weiter Öl- und Gasheizungen eingebaut werden dürfen. Bei der Gesundheitsreform plant die Regierung Einschnitte bei den Leistungen und zusätzliche Kosten für Versicherte, zum Beispiel eine höhere Zuzahlung bei Medikamenten. Wenn der Bundestag die Pläne beschließt, sollen die Gesetze auch heute noch durch den Bundesrat. Im Süden Spaniens sind bei einem Waldbrand mindestens 12 Menschen ums Leben gekommen. Teilweise wurden die Menschen in ihren Fahrzeugen gefunden. Die Bewohner mehrerer Orte wurden vorsorglich in Sicherheit gebracht. Die Feuerwehren in Südeuropa kämpfen weiter gegen mehrere Waldbrände, nicht nur in Spanien, auch in Portugal und Frankreich. Bei der Fußball-WM hat Frankreich das Halbfinale erreicht. Das Team gewann in Boston das erste Viertelfinale gegen Marokko mit 2:0. Heute Abend steht ab 21 Uhr das zweite Viertelfinale an. Spanien trifft auf Belgien.
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6: Mit Alexandra Eckel. Bundespräsident Steinmeier zieht heute mit seinem Amtszimmer an den Spreebogen. Schloss Bellevue und das Bundespräsidialamt werden saniert. Deshalb arbeitet der Bundespräsident bald im Ausweichquartier. Für Steinmeier ist der Umzug endgültig. Seine Amtszeit endet im März. Die Sanierung soll bis zu 8 Jahre dauern.
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8: Guten Morgen am Freitag.
0: Hi, guten Morgen.
8: Ja, und alle, die die Ferien nicht wegfahren, die müssen gar nicht traurig sein. Dieses Wochenende wird sich anfühlen wie euer absoluter Traumurlaub in der Toskana. Wir kriegen richtig gutes Wetter und das startet auch heute schon. Gerade haben wir angenehme 15 Grad, die Sonne ist schon am Start. Und heute und morgen werden es bis zu 27 Grad und am Sonntag kriegen wir sogar um die 30.
0: Also wenn es so wird wie in der Toskana, möchte ich jetzt auch Oliven gleich essen.
8: Oh ja, bitte.
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0: Was meckerst du schon wieder?
17: Ich habe mir gerade die Olive in deinem Bauchnabel vorgestellt, aber gut, das ist eine andere Geschichte.
0: Das stimmt mit ihm nicht. Ey, also, Schmitti, was ist los mit dir? Hat dir die Hitze schon zugesetzt, oder was?
17: Es ist jetzt schon zu heiß, ja. Für mich.
0: Also, auf dem Stadtring 100, da dauert es natürlich mal wieder länger. Und die A10 ist ja der südliche Berliner Ring aktuell gesperrt. Wo?
17: Ja, und zwar ist ein Unfall passiert in Richtung Frankfurt zwischen Ferch und der Raststätte Michendorf Süd. Wie gesagt, Richtungsfahrbahn ist gesperrt. Davor schon 4 Kilometer Stau mit über 1 Stunde Wartezeit. Die letzte Abfahrmöglichkeit wäre am Dreieck Potsdam. Und auch die Umfahrung ab Ferch über Neusiedin ist mittlerweile schon voll. Tja, und Stadtring 100 Richtung Wedding ab der Einfahrt Gradestraße bis Kreuz-Schmargendorf. Immer wieder Stau oder stockender Verkehr. Insgesamt schon wieder eine Viertelstunde Zeitverlust. Es wird geblitzt in Grünau auf dem Adlergestell. Marienfelde Motzner Straße in Hönow-Dorfstraße, Fredersdorf-Altlandsberger Chaussee und A10 südlicher Berliner Ring Richtung Magdeburg direkt im Schönefelder Kreuz. Dankeschön an alle fürs Durchgeben und Staus oder Blitzer könnt ihr gerne noch ergänzen. Ruft einfach an oder schickt mir eine WhatsApp Berlin 20 und 3x19. Gute Fahrt.
0: Und Schmitti, träum weiter.
17: Ja, ja.
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0: Hi, guten Morgen. 7 Uhr. Vati und Alicia für euch hier im Studio.
8: Ja, und alle im Auto auf dem Weg zur Arbeit. Die machen jetzt mal das Fenster runter. Stellt euch vor, wie ihr im Cabrio sitzt, die Sonne in euer Gesicht scheint und ihr zu eurem Traumreiseziel fahrt.
0: Toll. Das kann ja wahr werden, ne? Gleich bei unserem Cabrio-Quiz. Meldet euch auch noch schnell an auf rs2.de und dann kommt gut rein in den Freitag, die nächste Runde. In 7 Minuten.

0: Guten Morgen.
1: Morgen.
0: Schön, dass ihr bei uns seid. Die RS2 Morgenshow ist an und jetzt geht's hier um die Wurst.
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0: So, hier düst jetzt gleich ein Cabrio vorbei mit ziemlich lauter Mucke. Und wenn ihr den Song erkennt, der da im Autoradio läuft, dann sichert ihr euch mit ein bisschen Glück euer eigenes Cabrio.

0: ist auch Bratwurst sehr gerne.
1: Ja. Das ist ja eine ganz süße Idee. Gut, Sibylle, na dann quizzen wir jetzt mal eine Runde. Welcher Song läuft hier im Autoradio?
0: Das ist auf alle Fälle Pink mit Trust on Baby, meine ich. Mit dem Titel bin ich mir nicht ganz sicher, aber es ist auf alle Fälle Pink.
1: Es ist auf alle Fälle Pink und das kam wie aus der Pistole geschossen. Und der Titel ist fast richtig, es ist Trustfall. Aber das lassen wir auf jeden Fall gelten. Herzlichen Glückwunsch.
0: Super, das ist ja... Ich freue mich so. Vielen Dank.
2: Dankeschön fürs Mitmachen, Sibylle. Unter allen, die richtig geraten haben, verschenken wir 350 Euro fürs Cabrio-Wochenende. Und weil es so schön war, hören wir ihn jetzt nochmal in voller Länge. Pink und Trustfall. Guten Morgen. Morgen.
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0: des Jahres ist jetzt. Na und für die einen ist das der Urlaub in der Ferne.
1: Ja, für die anderen ist es endlich eine leere Stadt.
0: Ja, schönen guten Morgen. Am Freitag ist die RS2-Morgenshow.
1: Ja, und das muss auf jeden Fall gefeiert werden, ist ja ganz klar. Das macht Nick natürlich mit euch, denn der ist unterwegs in Schöneberg.
2: Ich stehe mit Marika und einem Hund auf dem Arm.
3: Hi.
2: Wie heißt der Hund?
3: Tipsy.
2: Hallo Tipsy. Oh ja, Tipsy möchte am liebsten mal in das Mikrofon reinbeißen.
3: Ja, Tipsy ist aufgeregt.
2: Marika? Ja. Ich bin auch aufgeregt. Wir müssen nämlich...
1: Oh Gott.
2: Wir feiern Sommerferien in Berlin.
3: Ja, ich auch.
2: Ja, warum?
3: Na, weil ich war Schulbibliothekarin am Gymnasium und war immer froh, wenn Ferien waren. Das hört sich total doof an. Um Gottes Willen.
2: Das hört sich ein bisschen falsch an, aber man kann es verstehen. Auch. Ich habe 2 Kinder, ich weiß, wovon du sprichst. Ja?
3: Ja, und ich bin happy. Ich war heute Morgen schon bei Edeka und die Verkäuferin sagte zu mir, bist du auch jetzt so froh, dass die Sommerferien angefangen haben? Ich sage, wir dürfen das ja nicht laut sagen.
2: Guck mal hier, freie Platzwahl beim Parkplatz.
3: Ich liebe das, total, ja.
2: Tipsy, alle Gute für euch beide.
3: Danke, dir auch.
2: Und schöne Ferien.
3: Ja, wünsche ich dir auch. Danke, ciao.
0: Seid ihr eigentlich auch so froh, dass es endlich Ferien sind?
1: Der macht mich so fertig mit seiner Tröte, ey.
0: Schönen guten Morgen, ist 94.3 RS2.

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0: So, die Sonnenbrille schnell eingepackt und dann geht's ab zur Arbeit. Hier ist 94.3 RS2. Schön, dass ihr bei uns seid. Gleich gibt's für euch Bibi Rexha auf dem Weg und New Religion. Und oh, meine Namensvetterin, toll.
1: Alicia, please.
2: Ich kann leider nicht so singen.
0: Berlins beste Musikmix. Aber sie, sehr gut. Gibt's gleich für euch nach 7:30 hier bei RS2.
2: Morgen.
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13: Ich bin Sebastian Pasotti. Guten Morgen. Beim Neubau der Ringbahnbrücke an der A100 steht heute ein entscheidender Zwischenschritt an. Über das Wochenende sollen die vormontierten Überbauteile für das neue Brückenbauwerk eingehoben werden. Die westliche Ringbahn bleibt das ganze Wochenende gesperrt. Der Druck auf den regierenden Bürgermeister Wegner wächst weiter. Bei einem Krisentreffen der 12 CDU-Kreisverbandsvorsitzenden muss sich Wegner heute Abend zu den neuesten Enthüllungen zu seinem Stromausfall-Krisenmanagement erklären. Der Bundestag stimmt heute über die Gesundheitsreform und das Heizungsgesetz ab. Bei der Gesundheitsreform sind unter anderem höhere Zuzahlungen für Medikamente und Einschränkungen bei der Familienversicherung geplant. Beim Heizungsgesetz will die Regierung doch weiter den Einbau von Öl- und Gasheizungen erlauben. Frankreich steht im Halbfinale der Fußball-WM. Die Franzosen gewannen am Abend gegen Marokko mit 2:0.
2: Na, das ist doch ein schöner Start hier in den Freitag.
0: Herrlich, schönen guten Morgen.
2: Guten Morgen. Ja, die Sonne scheint euch im Auto schon ins Gesicht und in der Sonne fühlt es sich ja auch alles schon viel wärmer an, als es ist. 15 Grad sind es aktuell. Bis zu 27 werden es heute, morgen und Sonntag kriegen wir sogar um die 30 Grad und auch immer noch richtig viel Sonne.
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0: Ist mal wieder nicht so schön, was da auf der A100 heute Morgen abgeht, ne?
15: Nee, also sonst ist grundsätzlich zu merken, dass Ferien sind. Merkt man an den Pendlerstrecken, ist nicht ganz so viel los. Nur die 100 spielt nicht mit. Richtung Wedding, Viertelstunde Zeitverlust ab der Zufahrt Gerade Straße bis hoch zum Kreuz Schmargendorf. Und geblitzt wird aktuell Reinickendorf, Kurt-Schumacher-Damm, Grünau auf dem Adlergestell und auf der B5 zwischen den Abfahrten Bredow und Wernitz. Dankeschön an alle fürs Durchgeben und bei Staus oder Blitzern ruft gern an oder schickt eine WhatsApp Berlin 20 und 3x19. Gute Fahrt.
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0: Halb acht, schönen guten Morgen. Am Freitag, Patti und Alicia hier im Studio. Ihr seid reingestartet in die Urlaubszeit und das heißt, bei vielen von euch wird auch wieder fleißig gespielt.
16: Hitster ist ein Spiel, was gerade viele spielen. Ich kann es auch nur empfehlen.
15: Bei uns in der Familie wird in jedem Urlaub das Spiel Stadtland Vollpfosten gespielt.
17: Ich bin wirklich ein Riesenfan von dem Kartenspiel Cabo.
2: Oh, das ist auch mein absolutes Lieblingsspiel gerade. Ja, ich habe auch noch so viele Spiele, die man fürs Reisen nehmen kann. Ich liebe Spielen.
0: Ich freue mich ganz doll drauf. Ich weiß, ne, keiner liebt Spiele so sehr wie du, aber so. Halte ich noch kurz zurück. Wir quatschen gleich drüber in 7 Minuten bei 94.3 RS2. Schönen guten Morgen.
16: Morgen.

0: Kniffel, Uno, Mensch, ärgere dich nicht. Das wird doch jetzt alles wieder ausgepackt in den Ferien. Schönen guten Morgen.
1: Guten Morgen.
0: Die RSV-Morgenshow an einem Freitag.
2: Ja, Ferienzeit heißt ja auch, dass es genug Zeit gibt, mal wieder ein paar Spiele rauszukramen und sich die Zeit jetzt einfach so ein bisschen zu vertreiben.
0: Also
2: ne?
0: würden mir 1000 andere Dinge einfallen,
2: Party.
0: Ehrlich gesagt.
2: Wow. Spiele-Haterin. Es gibt so viele coole Spiele und auch cooler als die, die du gesagt hast.
1: Ich meine, Alicia, du bist ja wirklich von allen hier die Spiele-Ultra-Maus, muss ich schon sagen.
2: Ja, ich kenne auf jeden Fall ganz viele neue Spiele, die ich auch immer mit dabei habe in der Tasche. Aber es gibt natürlich auch so Klassiker, ne?
1: Ja, also ich war ja auch lange Zeit ganz hart im Spiele-Game. Ich habe auch noch in meinem Schrank Monopoly. Ich habe das Spiel des Lebens, Hotel, das Spielfeld in der Achterbahn. Die warten natürlich alle auf meine kleinen Mäuse. Dafür sind die noch zu klein, weil im Moment, naja, ist es eher fangen, verstecken und Stopptanz.
2: Und Lotti Karotti, was damit?
3: Oh, das kenne ich sogar auch.
1: Ah, Lotti Karotti.
2: Ich liebe das.
1: Das will ich.
0: Guten Morgen, jetzt 94.3 RS2. Wenn ihr auch noch einen coolen Spieletipp für uns habt, dann gerne her mal mit in die Sendung rein per WhatsApp 030 94 3 92 94 3. Guten Morgen.
2: Morgen.

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0: Für alle Schulkids geht's gleich ab ins erste Sommerferienwochenende. Und ja, für alle anderen ist halt immerhin Freitag und auch ein Wochenende. Hey. Nicht 94.3 RS2. Schönen guten Morgen.
1: Ja, am Anfang der Woche sah es ja noch nicht ganz so rosig aus, aber das Wetter, das hat sich zum Glück wieder gefangen. Es wird wirklich ein absoluter Traum. Bei allen Eltern ist aber wieder nur eins im Kopf. Wie bekommen wir die Kids 6 Wochen lang beschäftigt?
0: Ist eine Challenge, ja. Aber ab heute könnt ihr zum Beispiel wieder Autoscooter, Breakdance oder auch Riesenrad fahren, ne, auf dem Rummel am Kutschi.
1: Oh, da wird mir mittlerweile so schlecht, leider. Manno. Aber ihr könnt auch richtig sparen. Auch dieses Jahr gibt's wieder den super Ferienpass mit vielen Rabattcoupons, zum Beispiel auch für Museen. Und die Kids, die bekommen freien Eintritt in die Schwimmbäder der Bäderbetriebe. Der Pass, der gilt übrigens auch in Potsdam. Da gibt's rund 70 kostenlose Aktionen. Und ich frage mich ehrlich gesagt, warum gab es das nicht zu meiner Schulzeit? Das klingt so cool.
0: Ja, gibt noch mehr Gründe, warum Berlin in den Sommerferien zum absoluten Paradies wird. Nick ist ja heute Morgen unterwegs in Schöneberg und macht den Stimmungscheck bei allen, die nicht wegfahren in den Ferien. Hört er gleich um 7:15 hier bei 94.3 RS2. Guten

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10: Ich bin Sebastian Pasotti, guten Morgen. Die neue Ringbahnbrücke an der A100 nimmt langsam Form an. Ab heute steht einer der technisch anspruchsvollsten Bauabschnitte des Projekts an. Ein Spezialkran wird mehrere hundert Tonnen schwere Brückenelemente auf die Pfeiler einheben. Das bedeutet Millimeterarbeit. Für die Montage wird die westliche Ringbahn von heute Mittag bis Montag früh unterbrochen. Stattdessen fahren Ersatzbusse. Sowohl die neue Ringbahnbrücke als auch die neue Westendbrücke sollen in etwa einem Jahr fertig sein. Die 12 Berliner CDU-Kreisverbandschefs treffen sich heute zum Krisengipfel. Bei dem Treffen muss sich der regierende Bürgermeister Wegner erklären. Inzwischen ist bewiesen, dass Wegner am Vormittag des großen Stromausfalls kein einziges dienstliches Telefonat geführt hatte. Bei dem Krisengipfel könnte unter anderem darüber diskutiert werden, ob Wegner noch der geeignete CDU-Spitzenkandidat für die Abgeordnetenhauswahl ist. In seiner letzten Sitzung vor der Sommerpause soll der Bundestag heute noch mehrere große Gesetze beschließen, darunter die Gesundheitsreform und das Heizungsgesetz. Ziel der Gesundheitsreform sind stabile Beiträge. Dafür plant die Regierung höhere Zuzahlungen bei Medikamenten und Einschränkungen bei der Familienversicherung. Beim Heizungsgesetz will Schwarz-Rot anders als die Ampel es doch erlauben, dass weiter Öl- und Gasheizungen eingebaut werden können. Wenn der Bundestag den Gesetzen zustimmt, sollen sie auch heute noch durch den Bundesrat. Bei einem schweren Waldbrand sind im Süden Spaniens mindestens 12 Menschen gestorben. Einige der Opfer wurden in Fahrzeugen gefunden. Der Brand war gestern 300 Kilometer nordöstlich von Malaga ausgebrochen. In Spanien und auch in Frankreich und Portugal wüten aktuell mehrere Waldbrände. Frankreich steht als erste Mannschaft bei der Fußball-WM im Halbfinale. Die Franzosen gewannen gegen Marokko 2:0. Heute Abend spielt ab 21 Uhr Spanien gegen Belgien.
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11: Mit Alexandra Eckel. Heute ist wohl einer der reisestärksten Tage am Flughafen BER in Schönefeld. Jetzt zum ersten Ferienwochenende fliegen viele in den Urlaub. Die Flughafengesellschaft rechnet in den nächsten Tagen mit rund 400.000 Passagieren. Insgesamt werden in den Sommerferien 3,7 Millionen Fluggäste am BER erwartet. Die beliebtesten Reiseländer sind Spanien, die Türkei, Großbritannien, Italien und Griechenland.
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12: Guten Morgen hier am Freitag.
13: Hi.
12: Ja, vielleicht spendiert euer Chef in der Mittagspause mal ein Eis. Wäre doch nett hier bei den 27 Grad, die wir heute kriegen. Gerade sind es um die 17 Grad. Morgen wird es auch nochmal richtig angenehm, genauso wie heute. Und Sonntag kriegen wir sogar um die 30 Grad.
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13: Schmitti,
14: hallo.
13: Guten Morgen.
14: Guten Morgen.
13: So schlimm sieht's heute ja gar nicht auf den Straßen aus. Allerdings dürfen wir uns dabei halt auch nicht die A100 angucken.
15: Genau. Ja, also das tägliche Bild Richtung Werding hier zwischen Oberlandstraße und Kreuz Schmargendorf. Immer wieder Stau oder stockender Verkehr wegen der Bauarbeiten dort. Insgesamt braucht er da jetzt eine Viertelstunde, um durchzukommen. Die A10, der westliche Berliner Ring Richtung Hamburg. Knapp 10 Minuten anstehen zwischen Großkreuz und Vilpen an der Baustelle. Und im Kreis Märkisch-Oderland ist in Klosterdorf bei Strausberg die Straße des Friedens zwischen dem Ortseingang und der Feuerwehr nach einem Unfall aktuell gesperrt. Geblitzt wird Reinickendorf, Kurt-Schumacher-Damm in Schöneweide, Schnellerstraße, in Teltow auf der Lichterfelder Allee, A10 im Dreieck Spreeau auf der Überleitung vom südlichen zum östlichen Berliner Ring und am Telefon haben wir auch noch jemanden. Morgen!
16: Schönen guten Morgen, hier ist der Thorsten aus Schwedt und ich möchte einen Blitzer melden, und zwar B198 Klein Zieten von Angermünde kommend in Richtung Autobahn.
15: Thorsten, Dankeschön und allen anderen auch. Vielen Dank fürs Durchgeben. Wenn ihr auch noch was gesehen habt, ruft gern an oder schickt eine WhatsApp Berlin 20 und 3x die 19. Gute Fahrt.
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13: 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Guten Morgen. 8 Uhr haben wir es. Patti und Alicia für euch hier im Studio. Schön, dass ihr dabei seid. Ihr habt gerade wirklich in den Öffis einen freien Sitzplatz gefunden.
12: Was ist da los?
13: Wahnsinn, oder? Ja, egal zu welcher Uhrzeit gerade oder auch Parkplätze ohne Ende in der Stadt.
12: Ja, für alle, die wie wir zu Hause bleiben, ist Berlin hier in den Ferien ja ein absolutes Paradies.
13: Mhm. Da kommen auch Formel 1 Fans voll auf ihre Kosten.
12: In Berlin?
13: Ja. Hört er gleich.
12: Okay.
13: In 7 Minuten hier bei 94.3 RS2. Guten Morgen.
12: Morgen.

0: Sommerferien oder Berlin, wie es eigentlich immer sein sollte. Schönen guten Morgen. Am Freitag ist die RS2-Morgenshow.
1: Ja, die Stadt ist wie leergefegt. Nur einer ist unterwegs in Schöneberg, Nick. Und der feiert mit euch die wiedergewonnene Freiheit.
2: Hi, wer bist du?
3: Ich bin Jana.
2: Jana und?
4: Günther.
2: So, wir müssen ja was ein bisschen feiern. Es sind Sommerferien in Berlin. Die Stadt ist endlich wieder leer, oder?
4: Leere Straße.
2: Na, siehst du.
3: Auf jeden Fall. Aber die Kinder sind alle raus aus Berlin.
2: Ja, ist das gut?
3: Aber die Baustellen werden mehr.
2: Was ist jetzt schlimmer?
3: Nein, Hauptsache wir kommen durch. Alles gut.
2: Wo kannst du jetzt endlich brettern, wenn mal ein bisschen Luft ist?
3: Die
2: A10. Wer bietet mehr? Wer bietet mehr?
3: A2.
4: A10?
2: Ja. Ja. Kann man auch machen, oder? Ja. Immer im Kreis. Ja. Endlich Sommerferien.
4: Yippie.
1: Richtige Partystimmung bei den beiden.
0: Fußball Public Viewing wäre auch eine Idee. Ich meine, seit Deutschland ausgeschieden ist, wird es da auch nicht mehr so voll sein. Hat jetzt gar nichts unbedingt mit den Sommerferien zu tun. Aber wir geben euch einen Grund, nochmal ein bisschen Fußball-WM zu gucken, falls ihr schon ausgestiegen seid. Und dieser Grund hat ein Sixpack. Hört er gleich in 7 Minuten.
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Stadtautobahn. Stau. Du stehst. Aber dann ein Song, den du liebst. Direkt danach einer, den du seit Jahren nicht gehört hast.

0: ihr eigentlich noch oder ist sie für euch auch vorbei? Schönen guten Morgen, die erste Morgenshow sind am Freitag.
1: Ja, wir sind zwar raus, aber eine gute Woche läuft die Fußball-WM ja noch. Hm. Und Sonntag in einer Woche ist dann das große Finale in New York. Also ich werde auf jeden Fall einschalten.
0: Ja, aber sicher nicht wegen des Spiels, oder?
1: Nee.
0: Die Acts für die Halbzeitshow, ja. Die stehen doch jetzt final fest. Wie ja schon länger bekannt ist, tritt natürlich Shakira auf. Der hat ja den offiziellen WM-Song dazu gesteuert.
1: Ja, ist auch ganz lustig gewesen bei ihrem Auftritt zur WM-Eröffnung. Da hat sie ja so eine riesen Sonnenbrille getragen, die ihr halbes Gesicht verdeckt hat. Die hatte sie auch bei ihren Stadionbesuchen auf. Und deswegen wird jetzt schon die ganze Zeit spekuliert, ob das vielleicht nur ein Double ist.
0: Ja, vielleicht hat sie sich einfach halt fürs Finale vorbereitet schon.
1: Ist auch anstrengend.
0: Da ist sie auf jeden Fall nicht alleine. Auch die K-Pop-Band BTS tritt auf. Musikikone Madonna ist auch dabei. Und er hier. Yeah, you got that yummy, Justin Bieber.
1: Toll. Ja, und nicht nur beim WM-Finale wird mega Stimmung sein. Wir stimmen uns nämlich jetzt hier gleich schon mal so richtig doll aufs Wochenende ein.
0: Wochenende ab jetzt ist ja immer freitags hier bei RS2. Wir ziehen das Wochenende vor und spielen eine halbe Stunde lang wirklich die besten Party- und Gute-Laune-Songs für euch. Seid dabei, feiert mit gleich ab 8:30 hier bei 94.3 RS2. Wird schön. 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
13: Ich bin Sebastian Pasotti. Guten Morgen. Die neue Ringbahnbrücke an der A100 nimmt langsam Form an. An diesem Wochenende wird ein Spezialkran mehrere hundert Tonnen schwere Brückenelemente auf die Pfeiler einheben. Wegen der Arbeit bleibt die westliche Ringbahn das ganze Wochenende gesperrt. Die 12 Berliner CDU-Kreisverbandsvorsitzenden treffen sich heute zum Krisengipfel. Der regierende Bürgermeister Wegner muss sich dabei zu den neuesten Enthüllungen zu seinem Stromausfall-Krisenmanagement erklären. Der Bundestag stimmt heute über die Gesundheitsreform und das Heizungsgesetz ab. Bei der Gesundheitsreform sind unter anderem höhere Zuzahlungen für Medikamente und Einschränkungen bei der Familienversicherung geplant. Beim Heizungsgesetz will die Regierung doch weiter den Einbau von Öl- und Gasheizungen erlauben. Frankreich steht bei der Fußball-WM als erstes Team im Halbfinale. Frankreich besiegte Marokko am Abend mit 2:0.
14: Was für ein traumhafter Start hier in den Freitag. Guten Morgen. Die Sonne, die knallt schon so richtig. Der Himmel ist auch richtig doll blau. Es bleibt trocken die ganze restliche Woche und es schreit doch auf jeden Fall nach so einem schönen Tag am See oder im Freibad.
15: Ja, oder am Meer.
14: Oder am Meer. Ihr könnt auf jeden Fall irgendwie ein bisschen Wasser. Könnt ihr heute ja vielleicht auch schon direkt nach der Arbeit machen. Bis zu 27 Grad sind heute drin. Morgen auch nochmal. Und jetzt sind wir schon bei um die 20.
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15: Also so ruhig kann es gern weitergehen auf den Straßen, Schmittis. Müsst jetzt bloß noch die A100 auch mitspielen, ne?
17: Ja, also ich warte ja, dass endlich diese Baustelle hier abgebaut wird. Soll ja diese Tage passieren irgendwann mal. Aber jetzt ist sie noch da und deshalb Richtung Wedding zwischen Oberlandstraße und Kreuz Schmargendorf immer wieder Stau oder stockender Verkehr. Insgesamt sollte dann eine Viertelstunde mehr einplanen. Ebenso auf der Wollangstraße von Pankow in Richtung Wedding. Und bitte noch Vorsicht auf der A113 stadtauswärts zwischen Johannisthaler Chaussee und Stubenrauchstraße blockierten Liegenbleiber die rechte Spur. Es wird aktuell geblitzt in Reinickendorf auf dem Kurt-Schumacher-Damm, in Schöneweide auf der Schnellerstraße, in Teltow auf der Lichterfelder Allee, B198 bei Kleinzieten und einen Anruf gab es auch noch.
18: Ja, der Thomas hier. Ich wollte einen Blitz sammeln. A10, Dreieck Spreeau, Überleitung vom südlichen Berliner Ring zum östlichen Berliner Ring.
17: Wunderbar. Dankeschön an alle fürs Durchgeben und ihr könnt gerne noch ergänzen. Ruft mich an oder schickt eine WhatsApp. Berlin 20 und 3x19. Kommt gut an.
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15: 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Gleich 8:30. Schönen guten Morgen am Freitag. Patti und Alice hier für euch hier im Studio.
14: Ja, und ich kann es wirklich nicht fassen. Na. Mit 55% liegst du vorne, Patti. Ihr konntet abstimmen in unserer Insta-Story auf RS2.Berlin, mit welchem Song wir in die nächste halbe Stunde starten.
15: Ja, Alice und ich betteln uns ja immer so ein bisschen. Ja. Ne? Sorry an dieser Stelle, Alice. Okay. Wochenende ab jetzt. Wir feiern mit euch ab jetzt ja jeden Freitag von 8.30 Uhr bis um 9 Uhr. Rein ins Wochenende mit den besten Party-Songs und wir starten mit meinem Siegersong aus dieser Abstimmung. Danza Goduro von Lucenzo und Don Omar jetzt bei 94.3 RS2. Schönen guten Morgen.
14: Guten Morgen.

0: Sarah Larsson, Lush Life, die RS2 Morgenshow ist an am Freitag. Schön, dass ihr bei uns seid. Guten Morgen. Eure Kids haben Ferien. Bei denen fühlen sich jetzt die nächsten 6 Wochen an wie Wochenende, oder?
1: Ja, aber ihr macht euch das natürlich ja auch richtig schön.
2: Hallo, hier ist Isabel.
3: Und Kathleen.
2: Und wir sind gerade auf dem Weg zum Flughafen. Und für uns geht es jetzt nach Mallorca bis Montag. Das heißt, wir sind auf dem Weg zum Mädelstrip. Und ja, dieses Wetter wird natürlich in Berlin auch super. Aber auf Mallorca ist es noch ein bisschen heißer. Und das wird unser mega cooles Wochenende.
0: Super.
1: Es geht doch nichts über einen Mädelstrip, oder? Wirklich. Und außerdem, wer braucht Ferien, wenn man seinen Urlaub einfach aufs Wochenende legen kann?
0: Ja, also habt eine richtig schöne Zeit und wir haben die hier auch im Radio drin. Gute Partymusik für euch, damit ihr euch jetzt schon ins Wochenende reintanzen könnt. Jetzt mit der neuen von Ugel, Moving to the Sun. Schönen guten Morgen hier bei 94.3 RS2. Morgen.

0: oder Seed, ja. Ding hier in unserer Partyhalben Stunde. Schönen guten Morgen, die Morgen. RS2-Morgenshow an und Wochenende ist ab jetzt.
1: Ja, wir bringen euch dafür schon mal so richtig in Stimmung. Hallo, Jennifer aus Mariendorf.
2: Oh, hello zu euch im Studio und an alle RS2-Hörer. Ich freue mich total aufs Wochenende, denn wir gehen aufs Oldbad Gold Festival in der Zitadelle Spandau. Und zudem freue ich mich total, dass das Wetter auch noch so gut ist. Ich bin ready fürs Weekend. Liebe Grüße.
1: Grüße. Wir haben eine ganz schöne Zeit, Jennifer.
0: So, und jetzt für euch ein Oldie but Goldie im Radio drin. Dynamite, Tayo Cruz. Hier ist 94.3 RS2. Happy Weekend.

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8: Ich bin Sebastian Pasotti. Guten Morgen. Die Bauarbeiten an der A100 Ringbahnbrücke schreiten voran. An diesem Wochenende wird ein Schwerlastkran mehrere vormontierte Brückenteile millimetergenau auf die vorbereiteten Pfeiler einheben. Damit wird erstmals deutlich sichtbar, wie die neue Brücke den Verkehr auf der A100 Richtung Nord künftig über die Gleise führen wird. Für die Arbeiten wird die westliche Ringbahn von heute Mittag bis Montag früh unterbrochen. Läuft alles nach Plan, sollen die neue Ringbahnbrücke und die neue Westendbrücke in einem Jahr fertig sein. Der parteiinterne Druck auf den regierenden Bürgermeister Wegner wächst weiter. Die 12 CDU-Kreisverbandsvorsitzenden treffen sich heute zu einem Krisengipfel. Hier soll sich Wegner erklären. Unter den Kreisvorsitzenden gibt es Stimmen, die heute eine Diskussion darüber erwarten, ob Wegner noch der geeignete Spitzenkandidat ist. Seit dieser Woche ist klar, dass Wegner am Vormittag des großen Stromausfalls kein einziges dienstliches Telefonat geführt hatte. Der Bundestag stimmt heute in seiner letzten Sitzung vor der Sommerpause noch über zwei große Gesetze ab, die Gesundheitsreform und das Heizungsgesetz. Anders als die Ampelregierung will Schwarz-Rot, dass auch weiter Öl- und Gasheizungen eingebaut werden dürfen. Bei der Gesundheitsreform plant die Regierung Einschnitte bei den Leistungen und zusätzliche Kosten für Versicherte, zum Beispiel eine höhere Zuzahlung bei Medikamenten. Wenn der Bundestag die Pläne beschließt, sollen die Gesetze auch heute noch durch den Bundesrat. Im Süden Spaniens sind bei einem Waldbrand mindestens 12 Menschen ums Leben gekommen. Teilweise wurden die Menschen in ihren Fahrzeugen gefunden. Die Bewohner mehrerer Orte wurden vorsorglich in Sicherheit gebracht. Die Feuerwehren in Südeuropa kämpfen weiter gegen mehrere Waldbrände, nicht nur in Spanien, auch in Portugal und Frankreich. Bei der Fußball-WM hat Frankreich das Halbfinale erreicht. Das Team gewann in Boston das erste Viertelfinale gegen Marokko mit 2:0. Heute Abend steht ab 21 Uhr das zweite Viertelfinale an. Spanien trifft auf Belgien.
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9: Mit Alexandra Eckel. Bundespräsident Steinmeier zieht heute mit seinem Amtszimmer an den Spreebogen. Schloss Bellevue und das Bundespräsidialamt werden saniert. Deshalb arbeitet der Bundespräsident bald im Ausweichquartier. Für Steinmeier ist der Umzug endgültig. Seine Amtszeit endet im März. Die Sanierung soll bis zu 8 Jahre dauern.
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10: Guten Morgen am Freitag. Morgen. Wir haben schon um die 20 Grad. Die Sonne scheint, bis zu 27 kriegen wir. Also nach der Arbeit ab ans Wasser mit euch.
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11: Schmitti, kurzes A100-Update bitte von dir.
12: Jo, Richtung Wedding zwischen Oberlandstraße und Kreuz Schmargendorf bitte rund 10 Minuten mehr einplanen. Ebenso in der Gegenrichtung ab Detmolder bis zur Albuinstraße. Und der neueste Blitzer steht in Tempelhof in der Germaniastraße. Könnt alles gerne noch ergänzen, ruft mich einfach an oder schickt eine WhatsApp. Berlin 20 und 3x die 19. Gute Fahrt.
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11: Guten Morgen, 9 Uhr haben wir es. Patti und Alicia für euch im Studio. Und es gibt in Berlin jetzt wieder ein kostenloses Open-Air-Kino mitten in der City.
10: Ja, kann nur passieren, dass unser Bundeskanzler Friedrich Merz an euch vorbeiläuft. Müsst ihr ja wissen.
11: Ja, wo ihr dafür hin müsst oder eben einen großen Bogen drum rum machen müsst, ihr hört es in der Viertelstunde hier bei 94.3 RS2. Guten Morgen.
10: Guten Morgen.

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0: Was gibt's Besseres, als im Sommer den Feierabend im Freiluftkino zu verbringen? Na, kostenlos ins Freiluftkino zu gehen. Schönen guten Morgen.
1: Morgen.
0: Hier ist die RS2 Morgenshow am Freitag.
1: Wir starten rein ins erste Sommerferienwochenende in Berlin und Brandenburg. Für viele von euch geht's ab in den Urlaub. Super viele von euch, so wie wir, sind aber auch noch arbeiten oder verbringen ihren Urlaub zu Hause.
0: Ist auch schön.
1: Ja.
0: Am Spreeufer hinterm Reichstaggebäude ist diese Woche wieder das kostenlose Open-Air-Kino gestartet. Jeden Abend wird da jetzt bis Oktober zweimal ein 40-minütiger Film über die deutsche Geschichte nach dem Zweiten Weltkrieg gezeigt. Das klingt erstmal ein bisschen oll und ein bisschen auch wie Arte, aber es ist wirklich schön.
1: Ja, und ihr könnt euch einfach mit einem Spaßgetränk und ein paar Snacks auf die Treppen am Spreeufer direkt beim Friedrich-Ebert-Platz setzen. Los geht's diese Woche ab 22.15 Uhr und am besten natürlich schon so ein bisschen früher da sein. Die Plätze sind natürlich sehr schnell weg.
0: Ja, oder es wird richtig kuschelig. Kann man da vielleicht jemanden kennenlernen?
1: Ja, Leute, die im Kino quatschen. Das lieben wir ja alle, ne? Bitte nicht.
0: Stimmt. Schönen guten Morgen. Jetzt 94.3 RS2. Schönes Wochenende euch.
2: Klar.

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16: Ist es verwerflich, jetzt schon Eis zu essen? Glaub nicht,
17: gar
16: oder?
17: Gar kein Fall.
16: Bei dem Wetter ist alles erlaubt.
17: Guten Morgen.
16: Ja, guten Morgen, wir haben gerade schon um die 20 Grad. Die Sonne ist den ganzen Tag am Start. Heute und morgen kriegen wir bis zu 27 Grad und am Sonntag sogar um die 30.
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19: Und ich bin Schmitti. Guten Morgen. Ein paar Staus haben wir schon. Einmal auf der A100 in Fahrtrichtung Wedding. Hier dauert es etwa 10 Minuten länger zwischen Oberlandstraße und dem Kreuz Schöneberg. Ebenso in der Gegenrichtung zwischen Detmolder und Albuinstraße. Viertelstunde anstehen aktuell in Karlshorst auf der Tresco-Allee in Fahrtrichtung Tierpark. Und noch die A10, der westliche Berliner Ring Richtung Hamburg. Hier dauert es etwa 10 Minuten länger zwischen Großkreuz und Vöben an der Baustelle dort. Es wird geblitzt in Tempelhof-Germania-Straße, Mahlsdorf-Pestalozzi-Straße, in Cottbus in der Saarbrücker-Straße und an Neuen Richtung Berlin im Dreieck Potsdam. Dankeschön fürs Durchgeben. Bei Staus oder Blitzern ruft gern an oder schickt eine WhatsApp Berlin 20 und 3x19.
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0: Guten Morgen. Morgen, die RS2 Morgenshow ist an. Schön, dass ihr dabei seid. Es sind Sommerferien in Berlin und Brandenburg. Heißt für viele von euch natürlich ein sehr, sehr volles Programm. Es kann aber unter Umständen, ich sag mal, vielleicht nach einer Weile auch mal ein bisschen langweilig werden.
1: Aber nicht bei unserer Alicia natürlich. Die hat, ich hab's ja jetzt schon öfter gesehen, Würfel am Schlüsselbund dran. Du bist so ein richtiger Spiele-Ultra,
2: oh,
1: oder?
2: Total. Ja, ich bin da irgendwie ein bisschen nerdig unterwegs. Und vor allen Dingen bin ich jederzeit gewappnet auf ein Kniffelduell. Das war mir persönlich sehr wichtig. Mir wird dadurch halt nie langweilig. Ich kann immer und überall kniffeln. Wie cool ist das denn?
0: Mir würde genau dabei richtig langweilig werden. Oh, ich kann mit Spielen wirklich so gar nichts anfangen.
2: Ach, Party. Ach komm. Nee. Es gibt so viele Spiele, die ich alle liebe. Sechs nimmt ist zum Beispiel eins. Kennen vielleicht auch ein paar Leute. Da geht es zum Beispiel darum, Karten anzulegen, bloß keine aufzunehmen. Denn das sind dann Minuspunkte und wer 66 davon hat, verliert. Mhm. Ist so ein bisschen strategisch. Bin ja ein großer Fan von sowas.
1: Wie gut, dass wir gefragt haben gerade. Aber schön ist ja, dass wir immer jemanden dabei haben, der dann auch die Spiele kennt. Weil das Schlimmste sind ja Anleitungen, die verloren gegangen sind in der Regel.
0: Ich habe neulich mit meiner Nichte gespielt. Musste ich ein Spiel spielen? Kannte ich natürlich nicht. Ich kenne gar kein Spiel, ja. Und musste mir diese Anleitung kurz durchlesen. Oh Gott. Dachte nach der Hälfte, ich habe es nicht verstanden, ein Spiel für Sechsjährige, nicht verstanden. Und dachte, wollen wir nicht lieber Barbie spielen?
2: Ja, da hört es auch bei mir auf, ehrlich gesagt.
0: Schönen guten Morgen, hier ist 94.3 RS2.

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15: Ich bin Sebastian Pasotti. Guten Tag. Die neue Ringbahnbrücke an der A100 nimmt langsam Form an. Ab heute steht einer der technisch anspruchsvollsten Bauabschnitte des Projekts an. Ein Spezialkran wird mehrere 100 Tonnen schwere Brückenelemente auf die Pfeiler einheben. Das bedeutet Millimeterarbeit. Für die Montage wird die westliche Ringbahn von heute Mittag bis Montag früh unterbrochen. Stattdessen fahren Ersatzbusse. Sowohl die neue Ringbahnbrücke als auch die neue Westendbrücke sollen in etwa einem Jahr fertig sein. Die 12 Berliner CDU-Kreisverbandschefs treffen sich heute zum Krisengipfel. Bei dem Treffen muss sich der regierende Bürgermeister Wegner erklären. Inzwischen ist bewiesen, dass Wegner am Vormittag des großen Stromausfalls kein einziges dienstliches Telefonat geführt hatte. Bei dem Krisengipfel könnte unter anderem darüber diskutiert werden, ob Wegner noch der geeignete CDU-Spitzenkandidat für die Abgeordnetenhauswahl ist. In seiner letzten Sitzung vor der Sommerpause soll der Bundestag heute noch mehrere große Gesetze beschließen, darunter die Gesundheitsreform und das Heizungsgesetz. Ziel der Gesundheitsreform sind stabile Beiträge. Dafür plant die Regierung höhere Zuzahlungen bei Medikamenten und Einschränkungen bei der Familienversicherung. Beim Heizungsgesetz will Schwarz-Rot anders als die Ampel es doch erlauben, dass weiter Öl- und Gasheizungen eingebaut werden können. Wenn der Bundestag den Gesetzen zustimmt, sollen sie auch heute noch durch den Bundesrat. Bei einem schweren Waldbrand sind im Süden Spaniens mindestens 12 Menschen gestorben. Einige der Opfer wurden in Fahrzeugen gefunden. Der Brand war gestern 300 Kilometer nordöstlich von Malaga ausgebrochen. In Spanien und auch in Frankreich und Portugal wüten aktuell mehrere Waldbrände. Frankreich steht als erste Mannschaft bei der Fußball-WM im Halbfinale. Die Franzosen gewannen gegen Marokko 2:0. Heute Abend spielt ab 21 Uhr Spanien gegen Belgien.
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3: Mit Alexandra Eckel. Heute ist wohl einer der reisestärksten Tage am Flughafen BER in Schönefeld. Jetzt zum ersten Ferienwochenende fliegen viele in den Urlaub. Die Flughafengesellschaft rechnet in den nächsten Tagen mit rund 400.000 Passagieren. Insgesamt werden in den Sommerferien 3,7 Millionen Fluggäste am BER erwartet. Die beliebtesten Reiseländer sind Spanien, die Türkei, Großbritannien, Italien und Griechenland.
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5: 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Ob im Freibad, am See oder am Strand, das Wetter spielt einfach überall mit. Die Sonne scheint vielerorts von früh bis spät, nur manchmal in Begleitung von ein paar harmlosen Quellwolken. Es bleibt trocken bei bis zu 27 Grad, aktuell schon 20.
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5: Also ganz schön voll ist es momentan im Wedding auf der Seestraße Richtung A100. Fast 20 Minuten anstehen hier ab der Müllerstraße bis zur Kreuzung Donaugestell. Auf dem Stadtring A100 bleibt es bei 10 Minuten mehr in beiden Richtungen zwischen der Oberlandstraße und der Detmolder Straße. Und die A10, der westliche Berliner Ring, auch hier bitte 10 Minuten mehr einplanen Richtung Hamburg zwischen Großkreuz und Vöben an der Baustelle dort. Es wird geblitzt in Tempelhof, Germaniastraße, Pankow, Neumannstraße, in Altglienicke auf der Köpenicker Straße, dann in Frankfurt in der Rosa-Luxemburg-Straße und an Neuen Richtung Berlin im Dreieck Potsdam. Danke fürs Durchgeben. Staus und Blitzer könnt ihr gerne ergänzen. Entweder anrufen oder WhatsApp schicken. Berlin 20 und 3x19. Ich bin Schmitti und wünsche allen eine gute Fahrt.
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Stadtautobahn. Stau. Du stehst. Aber dann. Ein Song, den du liebst. Direkt danach einer, den du seit Jahren nicht gehört hast. Quit playing games with my heart. Und plötzlich ist der Stau nur noch halb so schlimm. So wake me up when it's all over. 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
1: Ich bin Sebastian Pasotti. Guten Tag. Die Bauarbeiten an der A100 Ringbahnbrücke schreiten voran. Ab heute Nachmittag wird ein Schwerlastkran mehrere vormontierte Brückenteile millimetergenau auf die vorbereiteten Pfeiler heben. Damit wird erstmals deutlich sichtbar, wie die neue Brücke den Verkehr auf der A100 Richtung Nord künftig über die Gleise führen wird. Für die Arbeiten wird die westliche Ringbahn von heute Mittag bis Montag früh unterbrochen. Stattdessen fahren zwischen Halensee und Westend Ersatzbusse. Die Kreisvorsitzenden der Berliner CDU haben für heute Abend ein Krisentreffen angesetzt. Thema ist die neu aufgeflammte Debatte über die Krisenkommunikation des regierenden Bürgermeisters und CDU-Spitzenkandidaten Kai Wegner. Inzwischen ist klar, dass Wegner am Tag des großen Stromausfalls Anfang Januar vormittags kein einziges dienstliches Telefonat führte.
2: Klaus heißt das Hoch, was uns gerade dieses fabelhafte Ferienwetter beschert. Und auch die Langzeitprognosen für die nächsten Wochen sehen echt nicht schlecht aus. Selbst an den Küsten der Nord- und Ostsee kriegen und haben wir jetzt schon perfektes Badewetter. Bei uns sind heute bis zu 27 Grad drin. Dazu gibt es viel Sonne und nur wenige Quellwolken, die aber keinem was tun. Aktuell schon 21 Grad.
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2: Momentan ist gar nicht so viel los auf den Straßen. Wir haben nur ein kleines bisschen Stau auf der 100. Richtung Wedding dauert es 10 Minuten länger ab der Oberlandstraße bis zum Kreuz Schöneberg. Auf der A10, dem westlichen Berliner Ring in Fahrtrichtung Hamburg, bitte 10 Minuten mehr einplanen zwischen Großkreuz und Föhm. Auch da wird gebaut. Und dann noch Achtung auf der A2 in Richtung Magdeburg. Zwischen Brandenburg an der Havel und Wollin liegen Gegenstände auf der linken Spur. Geblitzt wird in Mariendorf auf dem Mariendorfer Damm, in Wittenau am Nordgraben, Altklinike, Köpenicker Straße, in Frankfurt in der Rosa-Luxemburg-Straße und A10 im Dreieck Spreeau auf der Überleitung vom südlichen zum östlichen Berliner Ring. Dankeschön fürs Durchgeben. Staus oder Blitzer könnt ihr gerne noch ergänzen. Ruft einfach an oder schickt eine WhatsApp. Berlin 20 und 3x19. Gute Fahrt.
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0: Ist euch heute Morgen auch aufgefallen, wie leer die Busse und Bahnen sind? Ja, die Sommerferien, die haben ja angefangen und endlich habe ich wieder einen Sitzplatz bekommen. Und dabei habe ich natürlich geile Musik gehört. New Religion von Bebe Rexha oder auch wer hier? About You Now von den Sugar Babes. Die hört er gleich bei 94.3 RS2, Berlins bester Musikmix.
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20: Ich bin Ralf Gulke. Guten Tag. Der regierende Bürgermeister Wegner gerät immer mehr unter Druck. Nach Medienberichten wird in Teilen der CDU sein Rücktritt gefordert. Grund ist seine dritte Falschaussage zu seinem Verhalten am ersten Tag des großen Stromausfalls am Jahresbeginn. Am Vormittag sollte Wegner laut Tagesspiegel im Bundesrat reden. Stattdessen sprach Finanzsenator Evers. Am Abend will Wegner an einer Sitzung der CDU-Kreisvorsitzenden teilnehmen. Die Bauarbeiten an der A100-Ringbahnbrücke treten in eine neue Phase. An diesem Wochenende wird ein Schwerlastkran mehrere vormontierte Brückenteile millimetergenau auf die vorbereiteten Pfeiler heben. Heute Mittag wird deshalb die Ringbahn den Verkehr zwischen Hallensee und Westend einstellen, und zwar bis Montag früh. Berlins Innensenatorin Spranger fordert mehr Geld vom Bund für Sicherheitsaufgaben in der Hauptstadt. Wenn der Bund hier nicht eine Schippe drauflege, müssen wir als Senat prüfen, in welchem Umfang die Polizei Objekte des Bundes noch schützen kann, sagte sie dem Tagesspiegel. Die bisherigen 120 Millionen Euro pro Jahr reichten bei weitem nicht mehr aus. Der Bundesrat stimmt heute abschließend über das neue Heizungsgesetz ab. Die Debatte soll gegen Mittag beginnen. Stimmt der Bundestag zu, soll auch der Bundesrat abschließend über das Gesetz beraten. Das Parlament will auch über die Reform der Krankenkassen entscheiden. Auch hier soll heute noch der Bundesrat abstimmen. Eine Zustimmung gilt nicht als sicher. Das Wiederaufflammen des Iran-Kriegs hat die Preise an den Tankstellen in Deutschland wieder steigen lassen. Sie lagen für Benzin und auch für Diesel wieder über der Marke von 2 Euro, teilte der ADAC mit. Das war das letzte Mal am 6. Mai der Fall. Damals galt allerdings noch der Tankrabatt der Bundesregierung. Nach dem schweren Waldbrand in Südspanien könnte die Zahl der Toten weiter steigen. Andalusiens Regionalpräsident Bonilla sagte spanischen Medien, dass noch mindestens 19 Menschen vermisst werden. Er bestätigte 11 Todesfälle. Der andalusische Notdienst hatte heute Morgen sogar von 12 Toten gesprochen. Einige der Opfer seien in ihren Autos gefunden worden.
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15: Mit Michel Gradell. In Berlin arbeitet inzwischen jedes dritte Unternehmen mit künstlicher Intelligenz. Das zeigt eine Umfrage unter Arbeitgeberinnen und Arbeitgebern. Vor allem Firmen aus der IT- und Kommunikationsbranche setzen KI schon ein. Größere Betriebe sind dabei deutlich weiter als kleinere. Jeder 10. Betrieb in Berlin will KI zumindest demnächst einsetzen.
16: Das Wetter meint es momentan echt gut mit uns. In den Biergärten, Eisdielen und Freibädern ist wieder Hochbetrieb. Wir sind jetzt schon bei 22 Grad angekommen und schaffen wahrscheinlich noch die 27. Bis die Sonne um 21.27 Uhr dann untergeht, bleibt sie uns erhalten. Zwischendurch gibt es zwar auch mal ein paar wolkige Phasen, aber es bleibt trocken.
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16: Auf dem Stadtring 100 hat sich nicht viel geändert. Es bleibt bei 10 Minuten mehr Richtung Wedding zwischen Oberlandstraße und dem Kreuz Schöneberg. Ebenso in der Gegenrichtung zwischen Detmolder Straße und der Albuinstraße. Bisschen voller geworden ist es jetzt allerdings auf der A10, dem westlichen Berliner Ring in Fahrtrichtung Hamburg. Viertelstunde schon anstehen zwischen Großkreuz und Vöben an der Baustelle dort. In der Gegenrichtung sind es 10 Minuten mehr. Und dann bitte noch Achtung auf dem nördlichen Berliner Ring in Richtung Prenzlau. Zwischen den Dreiecken Pankow und Barnim ist die rechte Spur wegen Reparaturarbeiten gesperrt. Es wird geblitzt in Hohenschönhausen-Verneuchner Straße, Kreuzberg-Skalitzer Straße, in Pankow auf der Prenzlauer Promenade, in Frankfurt Rosa-Luxemburg-Straße und A111 Richtung Hamburg direkt im Kreuz Oranienburg. Dankeschön an alle fürs Durchgeben. Bei Staus oder Blitzern ruft gerne an oder schickt eine WhatsApp Berlin 20 und 3x die 19. Ich bin Schmitti und wünsche eine gute Fahrt.
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0: Ah, schön. Es wird immer wärmer draußen und da stellt man sich natürlich die Frage, was macht man denn heute eigentlich? See, vielleicht ein Eis oder nochmal in den Pool? Am besten natürlich mit Musik und die haben wir für euch. Can't get you out of my head von Kylie Minogue. Oder vielleicht eher der hier. One Republic, Need Your Love. Besser geht's nicht, Freunde. Und die beiden, die hört ihr gleich bei 94.3 RS2, Berlins bester Musikmix.
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11: Ich bin Sebastian Pasotti. Guten Tag. Beim Neubau der Ringbahnbrücke steht ab heute Nachmittag ein entscheidender Zwischenschritt an. Über das Wochenende sollen die vormontierten Überbauteile für das neue Brückenbauwerk eingehoben werden. Damit wird erstmals deutlich sichtbar, wie die neue Brücke künftig den Verkehr auf der A100 in Fahrtrichtung Nord über die Gleisanlagen führen wird. Während der Arbeiten muss an diesem Wochenende die westliche Ringbahn gesperrt bleiben. Es fahren Ersatzbusse. Krisenstimmung bei der Berliner CDU. Nach schwachen Umfragewerten und Kritik am Spitzenkandidaten Kai Wegner soll es heute Abend einen Krisengipfel der 12 Kreisverbandsvorsitzenden geben. Hier soll sich Wegner erklären. Wegner steht seit Monaten wegen falscher Angaben zu seinem Verhalten während des großen Stromausfalls Anfang Januar unter Druck.
12: Brandenburg, Hamburg und Mecklenburg-Vorpommern starten ins erste gemeinsame Ferienwochenende und das bei bestem Wetter. Von aktuell 23 Grad geht es noch rauf bis auf maximal 27. Am Himmel wechseln sich Sonne und Wolken ab und es bleibt trocken. Das Wetter am Wochenende ist genauso vielversprechend und sogar noch ein Ticken wärmer.
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12: Jetzt ist leider richtig voll geworden auf dem Stadtring 100. Richtung Süd eine halbe Stunde plus ab dem Dreieck Charlottenburg bis zum Dreieck Funkturm. In Richtung Wedding zwischen Oberlandstraße und Kreuz Schmargendorf bitte rund 10 Minuten mehr einplanen. Voller geworden ist auch die A10, der westliche Berliner Ring. Hier Stau vor der Baustelle an der Havelbrücke. In Richtung Hamburg 20 Minuten anstehen, in der Gegenrichtung eine Viertelstunde. Und auf dem nördlichen Berliner Ring gibt es immer noch Reparaturarbeiten in Fahrtrichtung Prenzlau. Dort ist zwischen den Dreiecken Pankow und Barnim die rechte Spur gesperrt. geblitzt wird. Hohenschönhausen-Werneuchner Straße in Kreuzberg in der Skalitzer Straße. Pankow-Prenzlauer Promenade. B198 bei Kleinzieten und auf der A111 Richtung Hamburg direkt im Kreuz Oranienburg. Dankeschön an alle fürs Durchgeben und bei Staus oder Blitzern ruft gern an oder schickt eine WhatsApp. Berlin 20 und dreimal die 19. Ich bin Schmitti. Gute Fahrt für euch.
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7: Ich bin Ralf Gulke. Guten Tag. Der Bundestag hat die Reform der gesetzlichen Krankenversicherung beschlossen. Das von der Bundesregierung eingebrachte Vorhaben wurde in namentlicher Abstimmung angenommen. Nun soll im Laufe des Tages auch der Bundesrat abschließend über die Reform befinden. Bayerns Ministerpräsident Söder warb um Zustimmung.
8: Ich glaube, wir haben heute aus Verantwortung heraus die Aufgabe zu entscheiden, eine vernünftige Abwägung und Balance zu machen. Bis in die letzten Stunden hinein wurde verhandelt. Der Bund hat sich bewegt, die Länder haben nochmal Druck gemacht, zu Recht übrigens. Verbesserungen wurden erreicht, vor allem zum Beispiel für die Krankenhäuser.
7: Der Bundesrat könnte das Gesetz mit einer Zweidrittelmehrheit aufhalten. Der Absatz von Volkswagen ist im zweiten Quartal weiter eingebrochen. Weltweit verkaufte der Konzern knapp 2,1 Millionen Fahrzeuge. Das waren 8,6% weniger als im Vorjahreszeitraum. Demnach brachen die Verkäufe in China, dem wichtigsten Absatzmarkt, um mehr als ein Drittel ein. Der regierende Bürgermeister Wegner will heute Abend an einem Treffen der CDU-Kreisvorsitzenden teilnehmen. Dabei könnte es auch um seine eigene politische Zukunft gehen. Wegner geriet zuletzt immer mehr unter Druck. Grund ist seine dritte Falschaussage zu seinem Verhalten am ersten Tag des großen Stromausfalls am Jahresanfang. Nach Medienberichten wird in Teilen der CDU sein Rücktritt gefordert. Die Ringbahn ist ab sofort zwischen Halensee und Westend gesperrt, und zwar bis Montagmorgen. Die Bauarbeiten an der Ringbahnbrücke treten in eine neue, entscheidende Phase. Am Wochenende wird ein Schwerlastkran mehrere vormontierte Brückenteile millimetergenau auf die vorbereiteten Pfeiler setzen. Die russischen Streitkräfte haben nach eigenen Angaben in der Nacht mehr als 370 ukrainische Drohnen abgefangen. Sie hätten unter anderem die Region Moskau zum Ziel gehabt, teilte das dortige Verteidigungsministerium mit. Die Ukraine griff auch wieder russische Ölanlagen an. Solche Angriffe haben in jüngster Zeit zu einem akuten Treibstoffmangel fast in ganz Russland geführt. An den Tankstellen bilden sich kilometerlange Schlangen.
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9: Mit Michelle Gradell. Nach dem Stromausfall Anfang des Jahres in Steglitz-Zehlendorf werden Betroffene jetzt nach ihren Erfahrungen gefragt. Ein Team der Hochschule für Technik und Wirtschaft macht dazu eine Umfrage. Die läuft ab jetzt bis September online und an öffentlichen Plätzen. Die Teilnahme ist freiwillig und anonym. Die Ergebnisse sollen helfen, Berlin besser auf künftige Krisen vorzubereiten.
10: Alles, was Outdoor geht, kann heute und am Wochenende gemacht werden. Wir haben gerade eine schöne Hochsommerphase mit bis zu 27 Grad, aktuell bereits 24. Es gibt viel Sonne und hin und wieder auch mal ein paar Quellwolken. Regen ist aber eine ganze Weile erstmal nicht in Sicht.
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10: Also auf der A10, dem westlichen Berliner Ring, fühlt es sich schon ein bisschen wie Ferienreisewelle an. Hier haben wir vor der Baustelle Havelbrücke in beiden Richtungen Stau. Richtung Hamburg jetzt schon 25 Minuten anstehen, in der Gegenrichtung im Moment 15 bis 20 Minuten. Stadtring 100, der hält sich stabil. In Fahrtrichtung Wedding 10 Minuten plus maximal zwischen der Oberlandstraße und dem Kreuz Schöneberg. Ebenso in der Gegenrichtung ab Detmolder Straße bis zur Albuinstraße. Geblitzt wird Hohenschönhausen, Werneuchner Straße, Kreuzberg in der Skalitzer Straße, dann auf der B198 bei Kleinzieten und A111 Richtung Hamburg direkt im Kreuz Oranienburg. Dankeschön an alle fürs Durchgeben und bei Staus oder Blitzern ruft gern an oder schickt eine WhatsApp Berlin 20 und 3x19. Ich bin Schmitti und wünsche euch eine gute Fahrt.
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14: Ich bin Sebastian Pasotti. Guten Tag. Die Bauarbeiten an der A100 Ringbahnbrücke schreiten voran. Ab heute Nachmittag wird ein Schwerlastkran mehrere vormontierte Brückenteile millimetergenau auf die vorbereiteten Pfeiler heben. Damit wird erstmals deutlich sichtbar, wie die neue Brücke den Verkehr auf der A100 Richtung Nord künftig über die Gleise führen wird. Für die Arbeiten wird die westliche Ringbahn von heute Mittag bis Montag früh unterbrochen. Stattdessen fahren zwischen Halensee und Westend Ersatzbusse. Die Kreisvorsitzenden der Berliner CDU haben für heute Abend ein Krisentreffen angesetzt. Thema ist die neu aufgeflammte Debatte über die Krisenkommunikation des regierenden Bürgermeisters und CDU-Spitzenkandidaten Kai Wegner. Inzwischen ist klar, dass Wegner am Tag des großen Stromausfalls Anfang Januar vormittags kein einziges dienstliches Telefonat führte.
15: Berlin zeigt sich heute von seiner besten Seite. Aktuell liegen wir bei rund 23 Grad. Dazu gibt es Sonnenschein, ein paar Wolken sind noch da. Trocken bleibt es auch und maximal werden es heute bis zu 27 Grad.
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15: So, ein bisschen was los auf den Straßen. A100 Richtung Treptow, ab Kreuz Wilmersdorf bis Tempelhofer Damm müsst ihr 17 Minuten warten. Und Spandau-Saatwinkler Damm 10 Minuten. Dann tritt The Cure auf in der Freilichtbühne Wuhlheide. Dort bitte aufpassen. Auf jeden Fall das Gebiet weiträumig umfahren oder am besten sogar die öffentlichen Verkehrsmittel benutzen. Schauen wir nach Brandenburg. A10 Richtung Dreieck Havelland zwischen Großkreuz und Vilben müsst ihr 25 Minuten warten. In der Gegenrichtung 20 Minuten. Und B1 Richtung Berlin zwischen Rober, Dahm und Plaue 15 Minuten wegen der Baustelle. Die neuesten Blitzer: Altklinike, Köpenicker Straße, Baumschulenweg, Schnellerstraße, Bad Liebenwerda am Brunnenpark und Cottbus Saarbrücker Straße. Vielen Dank euch fürs Bescheid geben und wenn ihr noch Staus oder Blitzer gesehen habt, ruft gerne an oder schickt doch einfach eine WhatsApp unter Berlin 20 und 3x19. Schöne Fahrt euch!
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0: Endlich ist Freitag, das Wochenende. Oh, es kommt immer näher und was für ein Wetter. Sonne, die Temperaturen, die gehen noch höher als jetzt schon und wir bringen euch in die passende Stimmung. Fever Dream von Alex Warren oder vielleicht eher der hier. Ellie Goulding mit Lights. Die hört er gleich bei 94.3 RS2, Berlins bester Musikmix.
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17: Ich bin Ralf Gulke. Guten Tag. In der Berliner CDU gärt es. Der Druck auf den regierenden Bürgermeister Kai Wegner wächst. Konsequenzen aus seinen Falschaussagen über sein Krisenmanagement beim Stromausfall zu Jahresbeginn zu ziehen. Nach Tagesspiegel-Informationen haben mehrere Dutzend Mitglieder einen offenen Brief unterzeichnet, in dem ein Rücktritt Wegners gefordert wird. Einen Auftritt vor dem Bundesrat heute Morgen sagte der Regierende ab. Am Abend will Wegner an einem Treffen der 12 Berliner CDU-Kreisvorsitzenden teilnehmen. Der wegen 15-fachen Mordes verurteilte Berliner Palliativarzt Johannes M. akzeptiert das Urteil nicht. Die Verteidigung des 41-Jährigen legte Revision ein. Jetzt muss der Bundesgerichtshof den Fall auf mögliche Rechtsfehler prüfen. Die Ringbahn ist ab sofort zwischen Halensee und Westend gesperrt, und zwar bis Montagmorgen. Die Bauarbeiten an der Ringbahnbrücke treten in eine neue, entscheidende Phase. Am Wochenende wird ein Schwerlastkran mehrere vormontierte Brückenteile millimetergenau auf die vorbereiteten Pfeiler setzen. Der Bundestag hat am Vormittag die Reform der gesetzlichen Krankenkassen beschlossen. Nun kommt das Gesetz noch in den Bundesrat, und zwar heute. Die Länder können die Reform mit einer Zweidrittelmehrheit noch verzögern. Unter anderem die saarländische Ministerpräsidentin Anke Rehlinger von der SPD sagte, sie sei dafür, den Vermittlungsausschuss anzurufen. Sie will Verbesserungen im Gesetz erreichen.
18: Das ist das Thema der Psychotherapeuten, die Versorgung, die ohnehin schon problematisch sich in diesem Bereich auch darstellt, mit langen, langen Wartezeiten für Patientinnen und Patienten, die dringend auf Unterstützung angewiesen sind. Deren Situation wird nicht verbessert werden durch diese Vorschläge, sondern sie wird verschlechtert werden. Ich halte das für einen doch durchaus eklatanten Mangel der Vorschläge, die dort gemacht worden sind.
17: Die Bundesregierung will vor allem Beitragserhöhungen verhindern. Der Absatz von Volkswagen ist im zweiten Quartal weiter eingebrochen. Weltweit verkaufte der Konzern knapp 2,1 Millionen Fahrzeuge. Das waren 8,6% weniger als im Vorjahreszeitraum. Demnach brachen die Verkäufe in China, dem wichtigsten Absatzmarkt, um mehr als ein Drittel ein.
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19: Mit Michelle Kradel. Auf mehreren Regiolinien in Berlin und Brandenburg sollen ab Dezember neue Doppelstockzüge fahren. Beim RE3 klappt das aber noch nicht wie geplant. Die Züge dafür werden später geliefert als ursprünglich gedacht. Die Bahn setzt auf der Linie deswegen erstmal ältere Züge ein. Für Reisende heißt das, der Stundentakt kommt mit dem neuen Fahrplan im Dezember. Der Komfort der neuen Züge aber erst später.
0: Kurz vor eins bleibt es in Berlin sommerlich und trocken. Aktuell haben wir rund 24 Grad. Dazu kommen immer wieder ein paar Wolken durch, aber die Sonne, die ist deutlich kräftiger. Am Nachmittag können die Wolken dann zwischendurch immer mal mehr werden und heute werden 26 bis 27 Grad erreicht. Und auch morgen bleibt es sehr sommerlich mit ganz viel Sonne.
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0: So, dann schauen wir mal auf den Verkehr. 100 Richtung Treptow ab Kreuz Wilmersdorf bis Tempelhofer Damm. Müsste 18 Minuten warten. Die längsten Staus haben wir in Spandau, Saatwinkler Damm 10 Minuten, Moabit, Beustestraße 15 Minuten und in Lichtenberg in der Frankfurter Allee müsste auch 10 Minuten warten. Dann gibt's in der Freilichtbühne Wuhlheide einen Auftritt von The Cure heute und deswegen werden Verkehrsbehinderungen erwartet. Deswegen wird gebeten, dort die öffentlichen Verkehrsmittel zu nutzen oder das Gebiet weiträumig zu umfahren. Dann schauen wir mal nach Brandenburg. A10 Richtung Dreieck Havel dann zwischen Großkreuz und Vöben. Müsst ihr eine halbe Stunde warten. In der Gegenrichtung 15 Minuten. Dort ist eine Dauerbaustelle. Und A12 Richtung Frankfurt-Oder zwischen Müllrose und Grenzübergang Frankfurt-Oder müsst ihr 11 Minuten warten. Und die neuesten Blitzer. Gesundbrunn, Hussittenstraße, Adlershof, Adlergestell, Eberswalde in der Schönholzer Straße und Eisenhüttenstadt in der Beeskower Straße. Vielen Dank euch fürs Bescheid geben und wenn ihr noch Staus oder Blitzer gesehen habt, ruft auch gerne an oder schickt eine WhatsApp unter Berlin 20 und 3x19. Schöne Fahrt euch!
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Michelle, Imel Angel und Ultranate. Moving to the Sun. 94.3.

0: Falls ihr fürs Wochenende noch gar nichts geplant habt, das Wetter, das macht es euch auf jeden Fall leicht. Es wird richtig heiß werden, also ab in den See oder Freibad, ja. Oder einfach einen entspannten Tag in der Sonne und natürlich mit der richtigen Musik. Olivia Rodrigo mit Drop Dead oder The Best von Tina Turner. Der Sommer kann losgehen und die Songs, die hört er gleich bei 94.3 RS2, Berlins bester Musikmix.
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12: Ich bin Sebastian Pasotti, guten Tag. Beim Neubau der Ringbahnbrücke steht ab heute Nachmittag ein entscheidender Zwischenschritt an. Über das Wochenende sollen die vormontierten Überbauteile für das neue Brückenbauwerk eingehoben werden. Damit wird erstmals deutlich sichtbar, wie die neue Brücke künftig den Verkehr auf der A100 in Fahrtrichtung Nord über die Gleisanlagen führen wird. Während der Arbeiten muss an diesem Wochenende die westliche Ringbahn gesperrt bleiben. Es fahren Ersatzbusse. Krisenstimmung bei der Berliner CDU. Nach schwachen Umfragewerten und Kritik am Spitzenkandidaten Kai Wegener soll es heute Abend einen Krisengipfel der 12 Kreisverbandsvorsitzenden geben. Hier soll sich Wegener erklären. Wegener steht seit Monaten wegen falscher Angaben zu seinem Verhalten während des großen Stromausfalls Anfang Januar unter Druck.
0: So, am frühen Nachmittag geht es in Berlin freundlich weiter, wie auch schon vorher. Die Sonne scheint bei aktuell rund 24 Grad. Ein paar Wolken ziehen vorbei und bis zum Nachmittag steigen die Temperaturen dann auf 26 bis 27 Grad. Also schön Sonnencreme einpacken, Freunde.
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0: So, dann schauen wir auf den Verkehr. A100 Richtung Treptow, ab Kreuz Wilmersdorf bis Tempelhofer Damm müsst ihr 11 Minuten warten. Schauen wir nach Berlin, Charlottenburg, Teglerweg 13 Minuten, Lichtenberg, Siegfriedstraße müsst ihr 15 Minuten warten und Friedrichshain, Kühnerstraße um die 10 Minuten. Dann gibt's in der Freilichtbühne Wuhlheide einen Auftritt heute von The Cure. Da wird gebeten, das Gebiet weiträumig zu umfahren und am besten öffentliche Verkehrsmittel zu benutzen. Schauen wir nach Brandenburg, A10 Richtung 3 Havelland zwischen Großkreuz und Föhm müsst ihr 30 Minuten warten. In der Gegenrichtung 17 Minuten. Dort ist eine Dauerbaustelle. Und es gibt eine Baustelle auf der A9 Richtung Leipzig zwischen Niemeck und Kleinmarzehns. Dort müsst ihr eine Viertelstunde warten. Und es gab einen Unfall auf der A24 Richtung Berlin, Höhe Neuruppin. Dort 12 Minuten Stau. Dann die neuesten Blitzer. Steglitz-Schossstraße, Lichtenberg-Weißenseer Weg, Elsterwerder, August-Bedel-Straße und Falkensee-Karl-Marx-Straße. Vielen Dank euch fürs Bescheid geben. Und wenn ihr noch Staus oder Blitzer gesehen habt, dann ruft doch gerne an oder schickt eine WhatsApp unter Berlin 20 und 3x19. Schöne Fahrt euch!
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13: Ich bin Ralf Gulke. Guten Tag. In der Berliner CDU wächst der Druck auf den regierenden Bürgermeister Wegner. Wegen seines Verhaltens beim Stromausfall Anfang des Jahres mehren sich Stimmen, er möge auf seine Spitzenkandidatur verzichten. Am Abend nimmt Wegner an einer Sitzung der 12 CDU-Kreisvorsitzenden teil. Nach Medienberichten soll er auch dort mit dieser Forderung konfrontiert werden. Einen offenen Brief von 5 CDU-Mitgliedern mit einer Rücktrittsforderung haben inzwischen Dutzende andere unterzeichnet, hieß es weiter. Wegner sagte heute mehrere Termine ab, auch eine Rede im Bundesrat. Diese hielt Finanzsenator Evers, der in der Presse als Wegners Nachfolger gehandelt wird. Die Bauarbeiten an der A100-Ringbahnbrücke sind in eine neue Phase getreten. An diesem Wochenende wird ein Schwerlastkran mehrere vormontierte Brückenteile millimetergenau auf die vorbereiteten Pfeiler heben. Am Mittag wurde deshalb der Ringbahnverkehr zwischen Halensee und Westend eingestellt, und zwar bis Montag früh. Der Bundestag hat die Reform der gesetzlichen Krankenversicherung beschlossen. Das von der Bundesregierung eingebrachte Vorhaben wurde in namentlicher Abstimmung angenommen. Nun soll im Laufe des Tages auch der Bundesrat abschließend über die Reform befinden. Bayerns Ministerpräsident Söder warb um Zustimmung.
14: Ich glaube, wir haben heute aus Verantwortung heraus die Aufgabe zu entscheiden, eine vernünftige Abwägung und Balance zu machen. Bis in die letzten Stunden hinein wurde verhandelt. Der Bund hat sich bewegt. Die Länder haben nochmal Druck gemacht. Zu Recht übrigens. Verbesserungen wurden erreicht, vor allem zum Beispiel für die Krankenhäuser.
13: Der Bundesrat könnte das Gesetz mit einer Zweidrittelmehrheit aufhalten. Während eines Ryanair-Fluges von Griechenland nach Deutschland haben sich dramatische Szenen abgespielt. Ein Passagier wurde beinahe durch ein kaputtes Fenster aus der Maschine herausgezogen. Der Kopf und die Schultern hätten sich bereits im Freien befunden, sagte eine Mitreisende im griechischen Radio. Der Mann sei von anderen Passagieren wieder ins Flugzeug zurückgezogen worden. Der Flug ging von Thessaloniki nach Memmingen. Nach dem Vorfall kehrte der Pilot zum Startflughafen zurück. Der Passagier wurde zum Glück nur leicht verletzt.
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11: Mit Michelle Gradell. In Berlin arbeitet inzwischen jedes dritte Unternehmen mit künstlicher Intelligenz. Das zeigt eine Umfrage unter Arbeitgeberinnen und Arbeitgebern. Vor allem Firmen aus der IT- und Kommunikationsbranche setzen KI schon ein. Größere Betriebe sind dabei deutlich weiter als kleinere. Jeder 10. Betrieb in Berlin will KI zumindest demnächst einsetzen.
15: Viel Sonne gibt's heute, schöner Tag, ein paar Wolken dazwischen, aber es bleibt trocken und es wird noch ein Stück wärmer, bis 29 Grad in der Spitze heute, im Schatten. In der Nacht sternenklar und erfrischende 11 bis 15 Grad, das ist schon mal super. Wochenende auch super Sommerwetter, selten mal ein Wärmegewitter und so geht's auch die ganze nächste Woche weiter. Hochsommer.
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15: Ja, da haben wir den üblichen Stau auf dem Stadtring A100. Einmal Richtung Treptow, ab Schmargendorf bis Albuinstraße, Viertelstunde. Und ja, Gegenrichtung auch ganz ähnlich. Und der nächste Unfall in Friedrichshain, Grünberger Straße. Hier hat's gekracht, Höhe Warschauer, hier ist voll gesperrt. Charlottenburg-Tegeler Weg voll, Treptow-Fürstenwalder Damm auf jeden Fall und Elsenstraße auch. Dann gucken wir nach Brandenburg, die A9 Richtung Leipzig. Zwischen Niemig und Kleinmarzehns 13 Minuten vor der Baustelle. A10 Westlicher Ring, Baustelle Vöben, Richtung Leipzig Viertelstunde, Richtung Hamburg 28 Minuten und ein Stück nördlich nochmal Stau zwischen Berlin-Spandau und Brieselang 13 Minuten. Dann gab es einen Unfall auf der A10 Südlicher Ring in Richtung Frankfurt, gerade passiert zwischen Schönefelder Kreuz und Königs Wusterhausen Behinderungen und Unfall auf der B5 zwischen Bredow und Nauen. Die neuesten Blitzer in Adlershof auf dem Adlergestell, Friedrichshain-Holzmarktstraße, in Neuzelle in der Bahnhofstraße, ein Blitzer und Rehfelde an Themannstraße auch. Dank euch fürs Bescheid geben. Habt eine gute Fahrt.
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15: Und geil, ich gehe jetzt wieder um einen Sommertraum, den viele von euch vielleicht schon lange träumen. Ein ganzes Wochenende mit einem Cabrio durch die City cruisen oder über die Brandenburger Alleen oder an die Ostsee, wie auch immer. Das Wetter am Wochenende wird top, also vielleicht noch schnell anmelden. Für unser Cabrio-Quiz geht auf rs2.de mit wenigen Klicks und dann spielen.

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0: So, jetzt schicken wir wieder unser Cabrio los. Verdeck auf und Radio richtig schön laut.
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0: Wenn ihr den Song erkennt, der im Autoradio läuft, sichert ihr euch mit ein bisschen Glück ein schickes Cabrio-Wochenende für ein ganzes Wochenende. Wildana aus Teterow in MacPom ist dran. Wildana, wohnst du dort oder bist du schon im Urlaub?
2: Ich lebe in Teterow.
0: Ach, am schönen Teterower See.
2: Ja, genau.
0: Du wohnst also da, wo andere Urlaub machen. Ist doch herrlich.
2: Dafür bin ich auch hergezogen, du.
0: Roadtrip nach Dänemark. Das ist der Plan für dich mit dem Cabrio?
2: Genau, richtig.
0: Warum nicht Italien?
2: Weil, wie soll ich sagen, in Dänemark treffen ja Ostsee und Nordsee zusammen. Und dieses Spektakel, das muss ich unbedingt sehen.
0: Dann lass uns jetzt mal ganz schnell um dein Cabrio zocken, damit der Traum vielleicht in Erfüllung geht. Ja. Sage uns, Interpret oder Song?
2: Alles klar.
0: Na?
2: Also das sind die Fanta 4 featuring Clouseau zusammen groß.
0: Oder wie du da, ich bin völlig baff, dass du das einfach so sagst wie so ein Radiomoderator. Der Song heißt Zusammen, das Groß lassen wir einfach unter den Tisch fallen. Aber du hast ja die Interpreten richtig gewusst. Von daher Glückwunsch.
2: Danke sehr, jawohl.
0: Damit bist du ganz nah dran an deinem Cabrio. Verlosen wir unter allen, die in dieser Woche richtig lagen. Und die 350 Euro Kosten gehen dann auf uns. Wir drücken die Daumen.
2: Sophie, danke liebe Katrin.
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1: Ich bin Alexandra Eckel. Guten Tag. Der Druck auf Berlins regierenden Bürgermeister Wegner wird stärker. Nach Medienberichten wird auch aus den Reihen der CDU sein Rücktritt gefordert. Grund sind Wegners Falschaussagen darüber, was genau er am ersten Tag des Stromausfalls Anfang Januar gemacht hat. Heute Vormittag sollte Wegner laut Tagesspiegel eigentlich im Bundesrat sprechen. Stattdessen war Finanzsenator Evers gekommen. Heute Abend soll Wegner an einer Sitzung der CDU-Kreisvorsitzenden teilnehmen. Bundespräsident Steinmeier arbeitet ab heute am Berliner Spreebogen. Das Schloss Bellevue wird saniert. Nach mehr als 3 Jahrzehnten Nutzung müssen das Haupt- und die Verwaltungsgebäude, Hauptwache und die Außenanlagen saniert werden. Die Arbeiten sollen 8 Jahre dauern. Steinmeier wird nicht mehr ins sanierte Schloss Bellevue zurückziehen. Seine Amtszeit endet im nächsten Jahr.
2: Schöner Sommertag heute, bis 29 Grad, bleibt trocken. In der Nacht, Gott sei Dank, kühlt es sich tatsächlich wieder ab. 11 bis 15 Grad, gut zum Durchlüften. Das Wochenende auch wunderbar, Hochsommerwetter. Und so geht es auch die ganze nächste Woche weiter.
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2: Wir haben eine Viertelstunde Stau auf dem Stadtring A100 in Richtung Treptow ab Schmargendorf bis zur Baustelle Albuinstraße. Dann die 113 gesperrt stadtauswärts Tunnel Rodower Höhe. Da hat die Höhenkontrolle ausgelöst. 20 Minuten ab Stubenrauchstraße. Unfall in Friedrichshain in der Grünberger Straße. Höhe Warschauer. Und langer Stau auch in Friedrichsfeld auf der Rienstraße hier eine halbe Stunde. Nach Brandenburg. Die Freitagsstaus, die Ferienstaus gehen los. A10 westlicher Ring, die Baustelle Vilben Richtung Leipzig, Viertelstunde. Richtung Hamburg 23 Minuten. Unfall auf der A10 südlicher Ring in Richtung Frankfurt ab Rangsdorf bis König Wusterhausen 21 Minuten. Dann die A12 Richtung Polen ab Müllrose bis zur Grenze 14 Minuten Stop and Go. Und Unfall auf der A24 Richtung Hamburg zwischen Dreieck-Wittstock und Pritzweig. Und noch ein Unfall auf der B5. Hier ist gesperrt zwischen Nauen-Ost und Nauen. 24 Minuten Stau. Die neuesten Blitzer in Alt, Treptow, Markgrafendamm, Zehlendorf, Potsdamer Straße, in Falkensee, Karl-Marx-Straße und Elsterwerda, August-Bebel-Straße auch ein Blitzer. Dank euch fürs Bescheid geben und wenn ihr noch einen Stau oder Blitzer seht, könnt ihr auch gerne anrufen oder eine WhatsApp schicken unter Berlin 20 und dreimal die 19. Wir wünschen euch eine gute Fahrt.
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2: Hey, was macht ihr eigentlich beruflich? Das finden wir gleich wieder raus bei Und was machst du so? Unserem fröhlichen Beruf verraten hier bei 94.3 RS2. Hört mal rein.

0: damit ihr es schon mal gehört habt, der regierende Bürgermeister hat zu einer Pressekonferenz eingeladen. Das ging ziemlich hurtig. Einladung kam für uns als Medienvertreter 14.09 Uhr. Pressekonferenz startet in einer Viertelstunde. Also ich denke, da rennen jetzt ganz viele Journalisten quer durch die Stadt. Wahrscheinlich werden es nicht alle schaffen. Ja, also es könnte sein, dass er möglicherweise in wenigen Minuten zurücktritt. Das hört ihr natürlich alles gleich hier bei uns in den Nachrichten. Hier ist 94.3 RS2 und jetzt erstmal unser fröhliches Berufsverraten.
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0: Mein Mitspieler ist jetzt der liebe Sven in Tempelhof. Hallöchen.
2: Hi Katrin, grüß dich.
0: So, ich habe jetzt auch nur 45 Sekunden Zeit, um deinen Job zu erraten. Und dafür bekomme ich von dir einen Satz als Hilfe, den du ganz oft sagst bei der Arbeit.
2: Was ich ganz oft sage, ist dafür ein Ticket angemeldet.
0: Ach, okay. Zeit läuft. Ticket. Das klingt erstmal nach Konzertkasse. Ihr verkauft Tickets vielleicht auch, keine Ahnung, Online-Tickets oder so?
2: Leider nicht.
0: Nicht. Oder beim Einlass einer großen Konzertarena und du guckst in der Gästeliste, ob das Ticket auch vorschriftsmäßig angemeldet wurde?
2: Wird immer kälter.
0: Oh, Verkehrsbetriebe und du willst vom Fahrgast wissen, ob er ein Ticket angemeldet hat, zum Beispiel Monatskarte oder sowas?
2: Das habe ich mir beinahe gedacht, aber du bist auf dem Holzweg.
0: Ach so, pass auf, wenn wir hier bei RS2 technische Probleme haben, schicken wir per Mail sogenannte Tickets an die Technik und die werden dann nach und nach abgearbeitet. Bist du sowas, Techniker?
2: Oh, du bist super nah dran.
0: Systemadministrator?
2: Nee, aber ganz nah.
0: Ach. Naja, das ist doch schon mal schön. Die Zeit ist trotzdem um. Sven, was machst du beruflich und warum fragst du, ist dafür ein Ticket angemeldet?
2: Und zwar, wenn bei uns am Standort Probleme gibt, dann koordiniere ich quasi alle Reparaturen, alles rund um den Standort. Ich bin für das Facility Management von einem großen Konzern an 4 Standorten tätig. Und da ist immer die erste Frage bei einem Problem, ist dafür ein Ticket angemeldet?
0: Genau, sonst könnte ja jeder kommen, ne? Der ein Problem hat.
2: Genau.
0: Da war ich wirklich schon richtig gut.
2: Genau.
0: Das macht der Sven. Danke, dass wir mal so ein bisschen in dein Arbeitsleben reingucken durften.
2: Na, sehr gern.
0: Tja, und was macht ihr so? Ich würde auch gerne euren Job anhand eines typischen Satzes aus eurem Berufsleben erraten. Schickt gerne eine WhatsApp für die Anmeldung 030 94 3 92 94 3.

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13: Ich bin Ralf Gulke. Guten Tag. Der regierende Bürgermeister Kai Wegner hat die Presse kurzfristig zu einem Termin eingeladen. In diesen Minuten will er in der Berliner CDU-Zentrale in Charlottenburg etwas mitteilen. In den letzten Stunden war verstärkt spekuliert worden, dass Wegner zurücktreten oder seinen Verzicht auf eine erneute Kandidatur bekannt geben könnte. Wegen seines Verhaltens beim Stromausfall Anfang des Jahres mehrten sich Stimmen, er möge abtreten. Einen offenen Brief von 5 CDU-Mitgliedern mit einer Rücktrittsforderung haben inzwischen Dutzende andere unterzeichnet, hieß es weiter. Wegner sagte heute mehrere Termine ab, auch eine Rede im Bundesrat. Diese hielt Finanzsenator Evers, der in der Presse als Wegners Nachfolger gehandelt wird. Die Bauarbeiten an der A100 Ringbahnbrücke sind in eine neue Phase getreten. An diesem Wochenende wird ein Schwerlastkran mehrere vormontierte Brückenteile millimetergenau auf die vorbereiteten Pfeiler heben. Am Mittag wurde deshalb der Ringbahnverkehr zwischen Halensee und Westend eingestellt, und zwar bis Montag früh. Der Bundestag hat am Vormittag die Reform der gesetzlichen Krankenkassen beschlossen. Nun kommt das Gesetz noch in den Bundesrat, und zwar heute. Die Länder können die Reform mit einer Zweidrittelmehrheit noch verzögern. Unter anderem die saarländische Ministerpräsidentin Anke Rehlinger von der SPD sagte, sie sei dafür, den Vermittlungsausschuss anzurufen. Sie will Verbesserungen im Gesetz erreichen.
14: Das ist das Thema der Psychotherapeuten, die Versorgung
10: die ohnehin schon problematisch sich in diesem Bereich auch darstellt, mit langen, langen Wartezeiten für Patientinnen und Patienten, die dringend auf Unterstützung angewiesen sind. Deren Situation wird nicht verbessert werden durch diese Vorschläge, sondern sie wird verschlechtert werden. Ich halte das für einen doch durchaus eklatanten Mangel der Vorschläge, die dort gemacht worden sind.
13: Die Bundesregierung will vor allem Beitragserhöhungen verhindern. Während eines Ryanair-Fluges von Griechenland nach Deutschland haben sich dramatische Szenen abgespielt. Ein Passagier wurde beinahe durch ein kaputtes Fenster aus der Maschine herausgezogen. Der Kopf und die Schultern hätten sich bereits im Freien befunden, sagte eine Mitreisende im griechischen Radio. Der Mann sei von anderen Passagieren wieder ins Flugzeug zurückgezogen worden. Der Flug ging von Thessaloniki nach Memmingen. Nach dem Vorfall kehrte der Pilot zum Startflughafen zurück. Der Passagier wurde zum Glück nur leicht verletzt.
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14: Mit Michelle Gradell. Nach dem Stromausfall Anfang des Jahres in Steglitz-Zehlendorf werden Betroffene jetzt nach ihren Erfahrungen gefragt. Ein Team der Hochschule für Technik und Wirtschaft macht dazu eine Umfrage. Die läuft ab jetzt bis September online und an öffentlichen Plätzen. Die Teilnahme ist freiwillig und anonym. Die Ergebnisse sollen helfen, Berlin besser auf künftige Krisen vorzubereiten.
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16: So, der Sommer ist jetzt komplett zurück. Wunderbarer Tag heute, ein paar Wolken sind da, aber es bleibt trocken, bis 29 Grad. Und auch das ganze Wochenende und auch die ganze nächste Woche, absolutes Sommerferienwetter.
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16: Der Stadtring ist voll. Und zwar in Richtung Treptow. Da geht's einmal los ab Dreieck Charlottenburg bis zum Funkturm 10 Minuten und dann ein Stück weiter südlich ab Schmargendorf nochmal bis zur Baustelle Albuinstraße Viertelstunde. Also 25 Minuten insgesamt. Die 113 stadtauswärts immer noch gesperrt. Tunnel Rudower Höhe, da hatte die Höhenkontrolle ausgelöst. 13 Minuten Stop and Go, bis sich das alles auf Neukölln verteilt. Dann schauen wir mal nach Brandenburg, die A10 westlicher Ring. Baustelle Vilben Richtung Leipzig 18 Minuten. Richtung Hamburg 20, dann Unfall auf der A10 südlicher Ring Richtung Frankfurt-Oder ab Rangsdorf bis Königswusterhausen auch noch so ein bisschen Stau und A12 Richtung Polen ab Mülrose bis zur Grenze 16 Minuten. Und dann gab es einen schweren Unfall in Eberswalde auf der Eisenbahnstraße, die ist Höhe Wilhelmstraße voll gesperrt. Die neuesten Blitzer auf dem Steglitzer Damm in Reinickendorf-Lindauer Allee, Cottbus-Saarbrücker Straße, Schönefeld im Wiesengrund. Vielen Dank an alle fürs Bescheid geben. Wenn ihr noch Staus oder Blitzer gesehen habt, ruft gerne an oder schickt eine WhatsApp unter Berlin 20 und dreimal die 19. Wir wünschen eine gute Fahrt.
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16: So, naja, wir warten. Jetzt hat die Pressekonferenz von Kai Wegner angefangen. Und alle rechnen damit, dass er zurücktritt, unser regierender Bürgermeister. Mal sehen, was er zu berichten hat. Ihr hört's hier bei RS2.

0: Hi, hier ist 94.3 RS2 an diesem Freitag, 10. Juli. Die schönste Zeit des Jahres, für die einen Urlaub in der Ferne, für die anderen endlich eine leere Stadt. Ich liebe das auch so sehr zu arbeiten, wenn Ferien sind, weil die Autobahn, die Straßen sind frei. Das muss gefeiert werden, hat Nick Sawatzki aus unserer RS2 Morgenshow heute auch gemacht, und zwar in Schöneberg.
1: Ich sitze auf der Rückbank im Taxi von Erden. Merhaba, Erden.
2: Hallo, merhaba.
1: So, RS2 hier ist eingespeichert?
2: Genau. Gespeichert. Ich höre dann diesem Radio dann meistens.
1: Sehr gut. Dankeschön.
2: Ja, gerne.
1: Sommerferien in Berlin.
2: Genau, ja.
1: Es ist anders, oder? Sind die Straßen leerer, mehr Parkplätze?
2: Genau, ist immer so dann, ja. Berlin immer sehr ruhig und Straßen auch dann ein bisschen leer sein.
1: Ist doch schöner, oder? Für Taxifahrer?
2: Ja, aber für unser Geschäft nicht so schön dann.
1: Oh. Alle wollen zum BER und dann?
2: Ja.
1: Und tschüss.
2: Ja, genau.
1: Oh, Ferien.
2: Ferien, hallo. Wir feiern auch etwas.
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11: Ich bin Alexandra Eckel. Guten Tag. Die Gewerkschaft Verdi erhebt schwere Vorwürfe gegen die Olympiastadion Berlin GmbH. Die Geschäftsleitung soll die Gründung eines Betriebsrats im Keim erstickt haben. Eine Mitarbeiterin, die die Gründung des Betriebsrats initiiert haben soll, sei unter vorgeschobenen Gründen fristlos gekündigt worden. Eine Behinderung der Betriebsratsgründung wäre ein massiver Eingriff in die Rechte der Beschäftigten. Verdi sagt, man erwarte eine umfassende Aufklärung. Der wegen 15-fachen Mordes verurteilte Berliner Palliativarzt akzeptiert das Urteil nicht. Die Verteidigung hat Revision eingelegt. Jetzt muss der Bundesgerichtshof den Fall auf mögliche Rechtsfehler prüfen. Das Berliner Landgericht hatte den Arzt zur Höchststrafe verurteilt und wegen der besonderen Schwere der Schuld Sicherungsverwahrung angeordnet.
12: Ja. Der Sommer ist wieder zurück. Es ist zwar wirklich schon wieder so schnell sehr, sehr trocken, auch durch den Wind der letzten Tage, also Waldbrandgefahr riesig, aber das ist nun mal leider so im Sommer. Angesichts der Sonnenanbeter sage ich herzlichen Glückwunsch. Ganzes Wochenende auch super schönes Wetter, auch die ganze nächste Woche sonnig. Wärmegewitter sind nicht ausgeschlossen, aber richtiges Sommerwetter. Die Nächte übrigens schön kühl, 11 bis 15 Grad zunächst.
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12: Ja, die Stadtautobahn ist wahnsinnig voll in beiden Richtungen mit kurzen Unterbrechungen. Immer so 20 Minuten, bis ihr da über der ganzen Länge durch seid. Dann Neukölln-Stubenrauchstraße noch 20 Minuten. Das sind noch Nachwirkungen von der gesperrten 113. Die ist wieder offen, aber die Seitenstraßen noch voll. Dann Friedrichshain-Petersburger Straße voll und in Gesundbrunn die Seestraße. Wir gucken nach Brandenburg. Hier die längsten Staus auf der R10 westlicher Ring. Baustelle Vilben Richtung Leipzig halbe Stunde, Richtung Hamburg 21 Minuten. Die neuesten Blitzer in Moabit-Minnakauer Straße, Kreuzberg-Lausitzer Straße und in Czernitz-Musgauer Straße und Rheinsberg in der Chausseestraße auch. Vielen Dank fürs Bescheid geben. Und wenn ihr noch einen Stau oder Blitzer habt, dann ruft an oder schickt eine WhatsApp unter Berlin 20 und Rheinberg 19. Gute Fahrt!
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12: Tja, und der Kai sagt Bye-bye. Kai Wegner, unser Regierender, hält gerade eine Pressekonferenz ab und hat gesagt, nicht mehr mit mir. Warum, wieso, weshalb? Wir haben alles beobachtet für euch und ordnen das gleich ein hier bei 94.3 RS2.

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0: Achtung, Achtung, Achtung, eine Eilmeldung. Hier ist 94.3 RS2 und der regierende Bürgermeister Kai Wegner tritt ab. Er will nicht als Spitzenkandidat der CDU in den Wahlkampf ziehen, hat er eben gerade gesagt. Unser Nachrichtenmann Ralf Gulke ist da. Ralf, das ging jetzt aber schnell, oder?
1: Das geschah extrem schnell. Um 14.09 Uhr erreichte eine Mail der Berliner CDU die Redaktionen in der Hauptstadt, wonach Wegner um 15 Uhr in der CDU-Zentrale in der Suarezstraße in Charlottenburg etwas mitteilen will. Das hat sich dann zwar ein paar Minuten verzögert, aber um 15.20 Uhr war es dann soweit. Er erreiche die Menschen nicht mehr, sagte Wegner.
2: Und deswegen werde ich heute Abend den Kreisvorsitzenden sagen, dass ich von einer Spitzenkandidatur Abstand nehme, dass ich nicht erneut als Spitzenkandidat zur Verfügung stehe.
1: Ja, wegen seines Verhaltens beim Stromausfall Anfang des Jahres mehrten sich zuletzt auch in der CDU die Stimmen, die sagten, es reicht uns jetzt. Einen offenen Brief von 5 CDU-Mitgliedern mit einer Rücktrittsforderung, den haben inzwischen Dutzende andere unterzeichnet. Wegner sagte daraufhin heute mehrere Termine ab, auch eine Rede im Bundesrat. Die hielt dann Finanzsenator Evers und der wird in der Presse schon als Wegners Nachfolger als nächster Spitzenkandidat gehandelt.
0: Also, der Kai sagt Bye-bye, weil er die Menschen in dieser Stadt nicht mehr erreichen kann. Nach der Tennisaffäre.

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12: Ich bin Ralf Gulke, guten Tag. Berlins regierender Bürgermeister Kai Wegner verzichtet auf die CDU-Spitzenkandidatur bei der Wahl zum Abgeordnetenhaus im September. Der 53-Jährige sagte bei einer kurzfristig angesetzten Pressekonferenz, die Kritik an seiner Kommunikation beim Stromausfall im Januar habe jetzt alles andere überlagert.
13: Ich habe in den letzten Tagen festgestellt, dass ich mit den wichtigen Themen nicht mehr durchdringe. Ich kriege es nicht mehr hin, Botschaften zu senden, weil eine andere Debatte alles überlagert.
12: Wegner bleibt vorerst regierender Bürgermeister. Laut Verfassung endet seine Amtszeit erst mit der Wahl einer Nachfolgerin oder eines Nachfolgers. Als Nachfolger wird momentan Finanzsenator Evers gehandelt. Die Bauarbeiten an der A100 Ringbahnbrücke sind in eine neue Phase getreten. An diesem Wochenende wird ein Schwerlastkran mehrere vormontierte Brückenteile millimetergenau auf die vorbereiteten Pfeiler heben. Am Mittag wurde deshalb der Ringbahnverkehr zwischen Halensee und Westend eingestellt, und zwar bis Montag früh. Der Bundesrat hat in einer Mammutsitzung zwei wichtige Gesetzesvorhaben der Regierung beschlossen. Das neue Heizungsgesetz wurde ebenso endgültig gebilligt wie die umstrittene Krankenkassenreform. Beide Gesetze hatten erst Stunden zuvor den Bundestag passiert. Damit kann das Parlament heute in die parlamentarische Sommerpause gehen. Während eines Ryanair-Fluges von Griechenland nach Deutschland haben sich dramatische Szenen abgespielt. Ein Passagier wurde beinahe durch ein kaputtes Fenster aus der Maschine herausgezogen. Der Kopf und die Schultern hätten sich bereits im Freien befunden, sagte eine Mitreisende im griechischen Radio. Der Mann sei von anderen Passagieren wieder ins Flugzeug zurückgezogen worden. Der Flug ging von Thessaloniki nach Memmingen. Nach dem Vorfall kehrte der Pilot zum Startflughafen zurück. Der Passagier wurde zum Glück nur leicht verletzt.
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14: Mit Michelle Kradel. Auf mehreren Regiolinien in Berlin und Brandenburg sollen ab Dezember neue Doppelstockzüge fahren. Beim RE3 klappt das aber noch nicht wie geplant. Die Züge dafür werden später geliefert als ursprünglich gedacht. Die Bahn setzt auf der Linie deswegen erstmal ältere Züge ein. Für Reisende heißt das, der Stundentakt kommt mit dem neuen Fahrplan im Dezember. Der Komfort der neuen Züge aber erst später.
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15: Ein schöner Sommertag. Ein paar Wolken ab und zu, aber ganz viel Sonne auch. Es bleibt trocken heute bei bis zu 29 Grad. Die Nacht dann wieder erfrischend und sternenklar bei 11 bis 15 Grad, also gut zum Schlafen. Das Wochenende auch pures Sommerwetter und genauso gehen wir auch in die nächste Woche rein.
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15: Ja, ein typischer Stadtringstau in Richtung Wedding ab Oberlandstraße bis Hohenzollerndamm und Richtung Treptow. Einmal ab Dreieck Charlottenburg bis Funkturm und dann nochmal ab Schmargendorf bis zur Baustelle Albuinstraße. Dann haben wir einen Stau in Neu-Hohenschönhausen, Malchower Chaussee, hier 13 Minuten. Und nach Brandenburg, A10 Westlicher Ring, Baustelle Vilben Richtung Leipzig, halbe Stunde, Richtung Hamburg 20 Minuten. Dann Unfall auf der A10 Südlicher Ring Richtung Magdeburg zwischen Dreieckwerder und Glindow. Noch ein Unfall auf der A10 Südlicher Ring Richtung Frankfurt, hier Stau ab Schönefelder Kreuz bis Niederlehme, 21 Minuten. Die neuesten Blitzer auf der Lichterfelder Allee, in Wilmersdorf, Aschaffenburger Straße, in Neuruppin, Karl-Marx-Straße und Kleinmachnow, Försterfunker Allee, alter Bekannter. Danke an alle fürs Bescheid geben und wenn ihr noch einen Stau oder Blitzer gesehen habt, könnt ihr auch gerne anrufen oder eine WhatsApp schicken unter Berlin 20 und dreimal die 19. Wir wünschen euch eine gute Fahrt.
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15: Und bei uns geht's ja jetzt jede Woche um ein schönes, exklusives Cabrio-Wochenende. Wie das Ganze funktioniert und ihr bald mit wehendem Haar und offenem Verdeck durch die Stadt cruist oder raus nach Brandenburg oder wohin auch immer, das hört ihr gleich hier bei 94.3 RS2.

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Stau. 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Aber dann ein Song, den du liebst. 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

0: 94.3 RS2 an diesem Freitag und da draußen ist Cabrio-Wetter, kein Regen in Sicht, also Verdeck auf und los, ihr seid herzlich eingeladen.
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0: Japp, damit holt ihr euch euer Upgrade, ein exklusives Cabrio-Wochenende für den perfekten Sommer in Berlin und Brandenburg. Jeden Morgen kurz nach 7 und kurz nach 14 Uhr fährt unser Cabrio durchs RS2-Programm und ihr hört im Vorbeifahren einen Lieblingshit im Autoradio. Und dann seid ihr gefragt, erkennt ihr den RS2-Hit, der dabei läuft? Sibylle aus Lichtenrade hat sich auch beworben und möchte mit dem Cabrio gern nach Rittersbach düsen.
2: Das ist so 40 Kilometer von Nürnberg und zwar habe ich herausgefunden, dass es da ein Bratwursthotel gibt.
0: Nein.
2: Da ist jedes Zimmer mit Tapete, mit Bratwürsten und Fleisch tapeziert und ich würde meinen Lebensverschönerer sehr, sehr gern damit überraschen, weil wir haben jetzt bald unseren 5. Hochzeitstag.
0: Wow.
2: Das wäre natürlich ein perfektes Geschenk und er isst auch Bratwurst sehr gerne.
3: Das ist ja eine ganz süße Idee. Gut, Sibylle, na dann quizzen wir jetzt mal eine Runde. Welcher Song läuft hier im Autoradio?
2: Das ist auf alle Fälle Pink mit Trust on Baby, meine ich. Mit dem Titel bin ich mir nicht ganz sicher, aber es ist auf alle Fälle Pink.
3: Es ist auf alle Fälle Pink. Und der Titel ist fast richtig, es ist Trustfall. Aber das lassen wir auf jeden Fall gelten. Herzlichen Glückwunsch.
2: Super, das ist ja... Ich freue mich so. Vielen Dank.
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1: Ich bin Alexandra Eckel. Guten Tag. Berlins regierender Bürgermeister Wegner tritt bei der Abgeordnetenhauswahl im September nicht wieder als Spitzenkandidat an. Das hat Wegner auf einer Pressekonferenz bekannt gegeben. Sein Amt führt er laut Verfassung aber weiter, bis ein Nachfolger gewählt ist. In den vergangenen Tagen war der Druck auf Wegner auch innerhalb der CDU immer größer geworden. Grund sind seine 3 Falschaussagen zu seinem Verhalten am ersten Tag des Stromausfalls Anfang Januar. Bundespräsident Steinmeier arbeitet ab sofort am Berliner Spreebogen. Das Schloss Bellevue wird saniert. Nach mehr als 3 Jahrzehnten Nutzung müssen das Haupt- und das Verwaltungsgebäude, die Hauptwache und die Außenanlagen saniert werden. Die Arbeiten sollen 8 Jahre dauern. Steinmeier wird nicht mehr ins sanierte Schloss Bellevue zurückziehen. Seine Amtszeit endet im nächsten Jahr.
2: Fantastischer Sommertag, gibt echt nichts zu meckern, außer dass es vielleicht einigen zu trocken ist. In der Nacht dann sternenklar und ja, Temperaturen kühlen sich tatsächlich wieder ab. 11 bis 15 Grad, sehr schön. Und am Wochenende genau das gleiche Sommerwetter, wunderbar. Vielleicht kann es mal ein Wärmegewitterchen geben oder so, aber ansonsten wirklich Hochsommerwetter auch die ganze nächste Woche.
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2: Ja, Stadtring an den typischen Baustellen voll, das kennt ihr inzwischen jeweils 10 Minuten. Dann Gesundbrunn, die Seestraße, hier haben wir 11 Minuten mehr. Und A10 Westlicher Ring, die Baustelle Vöben Richtung Leipzig, 28 Minuten, Richtung Hamburg eine Viertelstunde. Und es gab einen Unfall auf der A10 Südlicher Ring, Richtung Magdeburg, zwischen Lenin und Dreieck Werder. Verkehr läuft aber ganz gut. Und noch eine Vollsperrung auf der L339 zwischen Dahlwitz-Hoppegarten und Abzweig Münchehofe. Die neuesten Blitzer in Rudow auf der Freitaler Straße, Charlottenburg-Königin Elisabeth Straße. Dann haben wir einen in Spremberg in der Bahnhofstraße und Roy hat auch noch einen entdeckt für uns.
4: In Königs Wusterhausen auf der Luckenwalder Straße, Höhe Blindenschule.
2: Jo, super. Danke auf jeden Fall für deine WhatsApp. Könnt ihr auch gerne machen, entweder WhatsApp oder anrufen, wenn ihr Staus oder Blitzer seht, unter Berlin 20 und dreimal die 19. Gute Fahrt.
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2: Ja, wir haben hier auch schon wieder die Klimaanlage angestellt. Die hat erstmal Urlaub für ein paar Tage. Aber ja, Studio heizt sich auf durch die Geräte und es ist ja auch sehr, sehr warm draußen. Von daher, ich hoffe, ihr habt einen schönen, kühlen Ort. Vielleicht draußen, vielleicht drin. Hier ist RS2 am Freitag.

0: Hi, hier ist 94.3 RS2 an diesem Freitag. Viele sind schon in den Urlaub abgedüst oder morgen geht's vielleicht los. Oft ist ja Anreisetag der Samstag. Und das Schönste für alle Hierbleiber ist die leere Stadt. Die freieren Straßen, die Parkplätze. Und das hat Nick Sawatzki aus unserer RS2 Morgenshow heute mit euch in Schöneberg gefeiert.
1: Ich stehe mit Marika und einem Hund auf dem Arm.
2: Hi.
1: Wie heißt der Hund?
2: Tipsy.
1: Hallo Tipsy. Oh ja, Tipsy möchte am liebsten mal in das Mikrofon reinbeißen.
2: Ja, Tipsy ist aufgeregt.
1: Marika? Ja. Ich bin auch aufgeregt. Wir müssen nämlich... Wir feiern Sommerferien in Berlin.
2: Ja, ich auch.
1: Ja, warum?
2: Na, weil ich war Schulbibliothekarin am Gymnasium und war immer froh, wenn Ferien waren. Das hört sich total doof an. Um Gottes Willen.
1: Das hört sich ein bisschen falsch an, aber man kann es verstehen auch. Ich habe 2 Kinder, ich weiß, wovon du sprichst. Ja?
2: Ja, und ich bin happy. Ich war heute Morgen schon bei Edeka und die Verkäuferin sagte zu mir, bist du auch jetzt so froh, dass die Sommerferien angefangen haben? Ich sage, wir dürfen das ja nicht laut sagen.
1: Guck mal hier, freie Platzwahl,
2: ja,
1: beim Park.
2: Ich liebe das, total, ja.
1: Tipsy, alle Gute für euch beide.
2: Danke, dir auch.
1: Schöne Ferien.
2: Ja, wünsche ich dir auch. Danke, ciao.

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11: Ich bin Ralf Gulke. Guten Tag. Berlins regierender Bürgermeister Kai Wegner tritt ab. Er will nicht mehr als Spitzenkandidat seiner CDU in den Wahlkampf ziehen. Wegen seines Verhaltens beim Stromausfall Anfang des Jahres stand er jüngst zum 3. Mal in der Kritik.
12: Und deswegen werde ich heute Abend den Kreisvorsitzenden sagen, dass ich von einer Spitzenkandidatur Abstand nehme, dass ich nicht erneut als Spitzenkandidat zur Verfügung stehe.
11: Zuletzt hatte Wegner auch in der CDU an Rückhalt verloren. Er bleibt zunächst im Amt, bis ein Nachfolger gewählt ist. Wer neuer CDU-Spitzenkandidat wird, steht noch nicht fest. Oft wird Finanzsenator Evers genannt. Er hat die Mehrheit der Kreisvorsitzenden hinter sich. Die Bauarbeiten an der A100 Ringbahnbrücke sind in eine neue Phase getreten. An diesem Wochenende wird ein Schwerlastkran mehrere vormontierte Brückenteile millimetergenau auf die vorbereiteten Pfeiler heben. Am Mittag wurde deshalb der Ringbahnverkehr zwischen Halensee und Westend eingestellt, und zwar bis Montag früh. Der Bundesrat hat in einer Mammutsitzung 2 wichtige Gesetzesvorhaben der Regierung beschlossen. Das neue Heizungsgesetz wurde ebenso endgültig gebilligt wie die umstrittene Krankenkassenreform. Beide Gesetze hatten erst Stunden zuvor den Bundestag passiert. Damit kann das Parlament heute in die parlamentarische Sommerpause gehen. Während eines Ryanair-Fluges von Griechenland nach Deutschland haben sich dramatische Szenen abgespielt. Ein Passagier wurde beinahe durch ein kaputtes Fenster aus der Maschine herausgezogen. Der Kopf und die Schultern hätten sich bereits im Freien befunden, sagte eine Mitreisende im griechischen Radio. Der Mann sei von anderen Passagieren wieder ins Flugzeug zurückgezogen worden. Der Flug ging von Thessaloniki nach Memmingen. Nach dem Vorfall kehrte der Pilot zum Startflughafen zurück. Der Passagier wurde zum Glück nur leicht verletzt.
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13: Mit Michelle Gradell. In Berlin arbeitet inzwischen jedes dritte Unternehmen mit künstlicher Intelligenz. Das zeigt eine Umfrage unter Arbeitgeberinnen und Arbeitgebern. Vor allem Firmen aus der IT- und Kommunikationsbranche setzen KI schon ein. Größere Betriebe sind dabei deutlich weiter als kleinere. Jeder 10. Betrieb in Berlin will KI zumindest demnächst einsetzen.
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14: Es ist einfach nur schön. Mehr braucht man eigentlich nicht zu sagen. Ja, vielleicht einigen schon wieder zu heiß. Bei derzeit 7, 28 Grad im Schatten. In der Nacht sternenklar, erfrischende 11 bis 15 Grad. Wunderbar. Wochenende auch super schönes Sommerwetter. Ein paar Wärmegewitter sind nicht ausgeschlossen. Und auch die ganze nächste Woche sehe ich einfach nur Sommerwetter.
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14: So, wir gucken mal in die Stadt rein. Da beruhigt sich alles ganz gut. Wir haben die 100 natürlich, die ist voll an den üblichen Baustellen. Ja, aber ansonsten, Freitagnachmittag irgendwie, alle schon zu Hause oder keine Ahnung wo. Wir gucken nach Brandenburg, auch hier inzwischen deutlich ruhiger, A10 westlicher Ring, die Baustelle Vöben, haben wir hier noch den längsten Stau Richtung Leipzig, 22 Minuten. Das war's, die neuesten Blitzer in Wedding auf der Transvaalstraße, Buko auf dem Bukower Damm, Besko Charlottenhof und in Oranienburg ans Themenplatz wird auch geblitzt. Ich danke euch fürs Bescheid geben und wenn ihr noch einen Stau oder Blitzer gesehen habt, dann könnt ihr uns auch gerne anrufen oder eine WhatsApp schicken unter Berlin, 20 und dreimal die 19. Fahrt gut!
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14: Ich spiele euch gleich die neue von One Republic, aber erstmal kurz eine Frage. Welches Spiel nehmt ihr auf jeden Fall mit in den Urlaub? Haben wir mal bei uns im Team gefragt und vielleicht sind ja ein paar Empfehlungen für euch mit dabei. Kennt ihr nochmal? Stellt euch gleich unsere Chefin Annika vor. Vielleicht ist das was zum Mitnehmen. 94.3 RS2 und jetzt One Republic.

0: Einen schönen Freitagnachmittag für euch. Ihr hört 94.3 RS2. Und wo sind sie, die Brettspielwütigen unter euch? Ich bin mir sicher, ihr habt auch kleine Reisespiele, die immer mit in den Urlaub kommen müssen. Am Sonntag wird wieder das Spiel des Jahres gekürt. Letztes Jahr war es das Brettspiel Bomb Busters, ein anspruchsvolleres Denkspiel, bei dem ihr als Team gemeinsam Bomben entschärft. Wir haben die Gelegenheit mal genutzt, bei uns im Team zu fragen, was spielt ihr denn gerne? Allen voran unsere spielwütige Chefin Annika.
1: Egal wie viele Spiele wir uns gegenseitig in der Familie schenken, wir spielen am Ende immer nur dieses eine Spiel. Nochmal heißt das. Ist eine Mischung aus Kniffel und Schiffe versenken, würde ich sagen. Man hat so Zettel mit Farben drauf, man hat 6 Würfel, ein paar mit Zahlen, ein paar mit Farben. Und dann geht es darum, je nachdem, was gewürfelt wird, musst du deine Farbkästchen abkreuzen. Es klingt vielleicht gar nicht mal so spannend, aber es ist eine wilde Schlacht. Es macht extrem viel Spaß. Und wie gesagt, alle neuen Spiele, die bei uns im Spielregal stehen, gucken traurig zu, weil sie nie rankommen.
0: Wir zu Hause, wir spielen am liebsten Doc. Kennt ihr vielleicht Doc? Den

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22: Ich bin
0: Alexandra Eckel. Guten Tag. Berlins regierender Bürgermeister Wegner tritt bei der Abgeordnetenhauswahl im September nicht wieder als Spitzenkandidat an. Das hat Wegner auf einer Pressekonferenz bekannt gegeben. Sein Amt führt er laut Verfassung weiter, bis ein Nachfolger gewählt ist. In den vergangenen Tagen war der Druck auf ihn auch innerhalb der CDU immer größer geworden. Grund sind die drei Falschaussagen von Wegner zu seinem Verhalten am ersten Tag des Stromausfalls Anfang Januar. Der wegen 15-fachen Mordes verurteilte Berliner Palliativarzt akzeptiert das Urteil nicht. Die Verteidigung hat Revision eingelegt. Jetzt muss der Bundesgerichtshof den Fall auf mögliche Rechtsfehler prüfen. Das Berliner Landgericht hatte den Arzt zur Höchststrafe verurteilt und auch wegen der besonderen Schwere der Schuld Sicherungsverwahrung angeordnet.
21: Wunderschön draußen. Toller Abend erwartet euch. Bevor die Temperaturen runtergehen, habt ihr noch so ein bisschen Zeit. Dann wird's frisch, vor allem in den Morgenstunden, 11 bis 15 Grad. Das Wochenende, super schönes Sommerwetter, ganz selten mal ein Wärmegewitter. Und ja, genauso starten wir auch in die nächste Woche. Ich sehe eigentlich nichts, was anders ist in der ganzen nächsten Woche. Hochsommer eben.
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21: Sehr ruhig. 10 Minuten noch auf der Stadtautobahn Richtung Treptow ab Schmargendorf bis Albuinstraße, aber das war's schon. Dann gucken wir mal nach Brandenburg, A10 westlicher Ringbaustelle Vöben Richtung Leipzig noch 12 Minuten. Die neuesten Blitzer in Rudow-Freitaler Straße, Schöneberg-Hohenstaufenstraße, in Falkensee-Karl-Marx-Straße und Frankfurt-Oder-Klappundstraße. Dank euch fürs Bescheid geben. Habt eine gute Fahrt.
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21: 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Und ich spiele euch Harry Styles. Ich hoffe, es gefällt. Und dann habe ich noch Ed Sheeran. Perfekt für euch. Für einen schönen Freitagnachmittag. Und wenn ihr jetzt gerade auf dem Weg in die Ferien seid, gute Reise, bleibt schön gesund, kommt gesund zurück und mit ganz vielen tollen Erlebnissen. Ihr hört 94.3 RS2.

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0: 3 zu euch. Ihr hört 94.3 RS2 und vielleicht habt ihr es gesehen, die ersten Sonnenblumen blühen auf den Feldern in Brandenburg. Und der eine oder andere von euch hat vielleicht den Impuls, sich eine mit nach Hause zu nehmen. Aber das ist tatsächlich Diebstahl und kann rechtliche Konsequenzen haben, wenn ihr erwischt werdet, was wahrscheinlich nicht passiert. Erlaubt ist das Mitnehmen nur auf Selbstpflückfeldern, wo in der Regel ein kleiner Betrag in die Vertrauenskasse wandert. Aber sieht wunderschön aus, wenn die Sonnenblumen blühen und alle in dieselbe Richtung gucken. Ich finde das toll, oder?
1: What?

0: daran denke, kann ich's eigentlich kaum erwarten.
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10: Ich bin Ralf Gulke. Guten Abend. Berlins regierender Bürgermeister Kai Wegner verzichtet auf die CDU-Spitzenkandidatur bei der Wahl zum Abgeordnetenhaus im September. Der 53-Jährige sagte bei einer kurzfristig angesetzten Pressekonferenz, die Kritik an seiner Kommunikation beim Stromausfall im Januar habe jetzt alles andere überlagert.
11: Ich habe in den letzten Tagen festgestellt, dass ich mit den wichtigen Themen nicht mehr durchdringen. Ich kriege es nicht mehr hin, Botschaften zu senden, weil eine andere Debatte alles überlagert.
10: Wegner bleibt vorerst regierender Bürgermeister. Laut Verfassung endet seine Amtszeit erst mit der Wahl einer Nachfolgerin oder eines Nachfolgers. Als Nachfolger wird momentan Finanzsenator Evers gehandelt. Die Bauarbeiten an der A100 Ringbahnbrücke sind in eine neue Phase getreten. An diesem Wochenende wird ein Schwerlastkran mehrere vormontierte Brückenteile millimetergenau auf die vorbereiteten Pfeiler heben. Am Mittag wurde deshalb der Ringbahnverkehr zwischen Halensee und Westend eingestellt, und zwar bis Montag früh. Der Bundesrat hat in einer Mammutsitzung zwei wichtige Gesetzesvorhaben der Regierung beschlossen. Das neue Heizungsgesetz wurde ebenso endgültig gebilligt wie die umstrittene Krankenkassenreform. Beide Gesetze hatten erst Stunden zuvor den Bundestag passiert. Damit kann das Parlament heute in die parlamentarische Sommerpause gehen. Während eines Ryanair-Fluges von Griechenland nach Deutschland haben sich dramatische Szenen abgespielt. Ein Passagier wurde beinahe durch ein kaputtes Fenster aus der Maschine herausgezogen. Der Kopf und die Schultern hätten sich bereits im Freien befunden, sagte eine Mitreisende im griechischen Radio. Der Mann sei von anderen Passagieren wieder ins Flugzeug zurückgezogen worden. Der Flug ging von Thessaloniki nach Memmingen. Nach dem Vorfall kehrte der Pilot zum Startflughafen zurück. Der Passagier wurde zum Glück nur leicht verletzt. Und Tennis, Alexander Zverev steht im Finale von Wimbledon. Der Hamburger gewann das Halbfinale gegen den Briten Arthur Fury souverän in 3 Sätzen. Zverevs Gegner im Finale ist entweder Jannik Sinner aus Italien oder der Serbe Novak Djokovic.
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12: Mit Michel Gradel. Nach dem Stromausfall Anfang des Jahres in Steglitz-Zehlendorf werden Betroffene jetzt nach ihren Erfahrungen gefragt. Ein Team der Hochschule für Technik und Wirtschaft macht dazu eine Umfrage. Die läuft ab jetzt bis September online und an öffentlichen Plätzen. Die Teilnahme ist freiwillig und anonym. Die Ergebnisse sollen helfen, Berlin besser auf künftige Krisen vorzubereiten.
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13: Genießt diesen schönen Freitagabend. Es bleibt noch lange warm. Erst in der zweiten Nachthälfte sinken die Temperaturen dann schön zum Schlafen auf 11 bis 15 Grad. Das Wochenende auch super schön. Tolles Sommerwetter. Selten kann man Wärmegewitter aufploppen, aber im Großen und Ganzen sollte es trocken bleiben. Und auch die ganze nächste Woche. Hochsommer.
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13: Kaum noch was los. Wunderbar. Stadtautobahn funktioniert auch relativ gut. Wir haben hier noch 10 Minuten Stop and Go in Richtung Treptow ab Schmargendorf bis zur Albuinstraße. Und in Köpenick noch gefüllt die Rudolf-Rühl-Allee. Brandenburg noch so ein bisschen Stau auf der A10 westlicher Ring. Baustelle Film Richtung Leipzig 10 Minuten. Und das war's. Die neuesten Blitzer in Rudow, Helene-Weber-Straße, Mitte-Bergstraße, Uckerfelde-Prenzlauer Straße und in Miloer Land in der Ziegelstraße wird auch geblitzt. Danke euch fürs Bescheid geben. Habt eine gute Fahrt.
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13: Hallo zu euch und einen schönen Freitagabend. Und nicht wundern, Wuhlheide, alles zugestaut. Heute spielen The Cure und viele haben sich schon auf den Weg gemacht. Allen, die hingehen, tollen Abend und allen anderen natürlich auch.

Stadtautobahn. Stau. Du stehst. Aber dann. Ein Song, den du liebst. Direkt danach einer, den du seit Jahren nicht gehört hast. Quit playing games with my heart. Und plötzlich ist der Stau nur noch halb so schlimm. So wake me up when it's all over. 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

0: 94.3 RS2 an diesem Freitag, 10. Juli. Die schönste Zeit des Jahres. Für die einen Urlaub in der Ferne, für die anderen endlich eine leere Stadt. Ich liebe das auch so sehr zu arbeiten, wenn Ferien sind, weil die Autobahn, die Straßen sind frei. Das muss gefeiert werden, hat Nick Sawatzki aus unserer RS2 Morgenshow heute auch gemacht. Und zwar in Schöneberg.
1: Hi, wer bist du?
2: Ich bin Jana.
1: Jana und?
3: Günther.
1: So, wir müssen ja was ein bisschen feiern. Es sind Sommerferien in Berlin. Die Stadt ist endlich wieder leer, oder?
3: Leere Straße.
1: Na, siehst du.
2: Auf jeden Fall. Aber die Kinder sind alle raus aus Berlin.
1: Ja, ist das gut?
2: Aber die Baustellen werden mehr.
1: Was ist jetzt schlimmer?
2: Nein, Hauptsache wir kommen durch. Alles gut.
1: Wo kannst du jetzt endlich brettern, wenn mal ein bisschen Luft ist?
2: Die A2.
1: Wer bietet mehr?
2: A2.
3: A10.
1: Ja. Kann man auch machen, oder? Ja. Immer im Kreis. Die ganze Zeit. Endlich Sommerferien.
3: Yippie.
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0: 94.3 RS2 an diesem Freitag und da draußen ist Cabrio-Wetter, kein Regen in Sicht, also Verdeck auf und los, ihr seid herzlich eingeladen.
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0: Japp, damit holt ihr euch euer Upgrade, ein exklusives Cabrio-Wochenende für den perfekten Sommer in Berlin und Brandenburg. Jeden Morgen kurz nach 7 und kurz nach 14 Uhr fährt unser Cabrio durchs RS2-Programm und ihr hört im Vorbeifahren einen Lieblingshit im Autoradio. Und dann seid ihr gefragt, erkennt ihr den RS2-Hit, der dabei läuft? Sibylle aus Lichtenrade hat sich auch beworben und möchte mit dem Cabrio gern nach Rittersbach düsen.
2: Das ist so 40 Kilometer von Nürnberg und zwar habe ich herausgefunden, dass es da ein Bratwursthotel gibt.
0: Nein.
2: Da ist jedes Zimmer mit Tapete, mit Bratwürsten und Fleisch tapeziert und ich würde meinen Lebensverschönerer sehr, sehr gerne damit überraschen, weil wir haben jetzt bald unseren 5. Hochzeitstag.
0: Wow.
2: Das wäre natürlich ein perfektes Geschenk und er isst auch Bratwurst sehr gerne.
0: Das ist ja eine ganz süße Idee. Gut, Sibylle, na dann quizzen wir jetzt mal eine Runde. Welcher Song läuft hier im Autoradio?
2: Das ist auf alle Fälle Pink mit Trust on Baby, meine ich. Mit dem Titel bin ich mir nicht ganz sicher, aber es ist auf alle Fälle Pink.
0: Es ist auf alle Fälle Pink. Und der Titel ist fast richtig, es ist Trustfall. Aber das lassen wir auf jeden Fall gelten. Herzlichen Glückwunsch.
2: Super, das ist ja... Ich freue mich so. Vielen Dank.
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6: Es ist 5:05, ich bin Holger Dilk, guten Abend. Berlins regierender Bürgermeister Kai Wegner tritt nicht nochmal an. Der CDU-Politiker hat seine Spitzenkandidatur für die Wahl zum Abgeordnetenhaus im September zurückgezogen. Seit Wochen steht Wegner immer mehr in der Kritik. Es geht um sein Krisenmanagement beim großen Stromausfall in Berlin vor einem halben Jahr und die Frage, was er wie und wann unternommen hat. Wegner sagte:
7: Ja, ich habe kommunikative Fehler gemacht. Und das war auch Mist. Und ich ärgere mich am meisten darüber. Aber meine Damen und Herren, wenn ich feststelle, dass ich mit den Themen, die entscheidend sind für die Menschen, nicht mehr durchdringe, dann muss es Konsequenzen geben.
6: Schon wieder rollt eine Hitzewelle auf Deutschland zu. Besonders heiß wird es in den kommenden Tagen im Westen und Süden. Schon morgen sind bis zu 35 Grad drin, am Dienstag dann sogar 38 Grad. Temperaturrekorde werden dieses Mal aber wohl nicht geknackt, so der Deutsche Wetterdienst. Die Sparpläne für die Krankenkassen haben es durch Bundestag und Bundesrat geschafft. Die Reform sieht Einschnitte bei den Leistungen und zusätzliche Kosten für Versicherte vor, damit Beiträge nicht weiter steigen. Bundesgesundheitsministerin Wagen meint, ohne die Reform
8: müssten wir schon im kommenden Jahr mit einer Beitragssatzsteigerung von 1 Prozentpunkt rechnen. Knapp 20 Milliarden Euro paritätisch verteilt auf Arbeitnehmer und Arbeitgeber. Und das, meine Damen und Herren, kann nicht sein, was wir wollen.
6: Die Opposition glaubt nicht an stabile Beiträge und warnt unter anderem vor Krankenhausinsolvenzen. Auch das Heizungsgesetz ist beschlossene Sache. Öl- und Gasheizungen sollen weiter eingebaut werden dürfen. Die Diätenerhöhung für die Abgeordneten im Bundestag fällt in diesem Jahr aus. Auch dafür hat das Parlament jetzt grünes Licht gegeben. Es ging um 500 Euro mehr im Monat. Die Sparpolitik der Bundesregierung trifft viele Bürger und da soll es auch für die Abgeordneten keine Ausnahme geben, so die Begründung. Erstmals in seiner Karriere steht Alexander Zverev im Finale von Wimbledon. Der aktuell beste deutsche Tennisspieler siegte gegen den ungesetzten Briten Arthur Ferry ungefährdet in 3 Sätzen. Der Gegner im Endspiel wird ermittelt zwischen dem Weltranglistenersten Jannik Sinner und Novak Djokovic. Europameister Spanien gegen den ewigen Geheimfavoriten Belgien. Heute Abend geht es bei der Fußball-Weltmeisterschaft um das 2. Halbfinalticket. Die Belgier dürften dabei gerne an das WM-Viertelfinale vor 40 Jahren zurückdenken. Damals setzten sie sich gegen Spanien im Elfmeterschießen durch.
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10: Es ist immer noch total angenehm draußen, schön warm. Später sinken die Temperaturen dann langsam. Vor allen Dingen in den Morgenstunden wird es kühl, 11 bis 15 Grad. Und ja, dann startet dieses herrliche Sommerwochenende. Ganz selten mal ein Wärmegewitter, aber insgesamt doch meist trocken bei nahezu 30 Grad. Und so geht's auch die ganze nächste Woche weiter.
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4: Es ist 5:08 Uhr, ich bin Holger Dilk, guten Abend. Sein Krisenmanagement beim großen Stromausfall in Berlin fällt Kai Wegner auf die Füße. Der regierende Bürgermeister der Stadt hat seine Kandidatur für die Wahl im September zurückgezogen. Nach dem Stromausfall im Januar gab es immer wieder Unklarheiten darüber, was Wegner wann und wie gemacht hatte. Der CDU-Politiker betonte:
5: In der Sache habe ich mir gar nichts vorzuwerfen. Wir haben einen guten Job gemacht. Alle Beteiligten haben einen guten Job gemacht. Wir haben die Krise 1,5 Tage vorher beendet. Wenn die Kommunikation eine andere gewesen wäre, dann würde ich jetzt wahrscheinlich auch nicht vor Ihnen stehen. Und für diese fehlerhafte Kommunikation übernehme ich jetzt Verantwortung.
4: Wer neuer CDU-Spitzenkandidat wird, steht noch nicht fest. Kaputt heißt künftig nicht mehr gleich neu kaufen. Der Bundesrat hat das neue Recht auf Reparatur beschlossen. Wer ein kaputtes Smartphone oder eine defekte Waschmaschine hat, soll die Geräte künftig einfacher und zu einem fairen Preis reparieren lassen können. Dazu werden die Hersteller verpflichtet. Vor der Sommerpause haben Bundestag und Bundesrat nochmal alle Hände voll zu tun gehabt. Ein großes Thema, das Krankenhaus-Sparpaket. Das ist jetzt beschlossene Sache. Mehr von Cornelius Dräger.
6: Die Reform soll dabei helfen, die Krankenkassen zu entlasten. Dafür gibt's Einschnitte im Gesundheitssektor. Vorgesehen sind Ausgabenbremsen bei Praxen und Kliniken. Auf Versicherte kommen höhere Kosten zu. Ärzteverbände schlagen Alarm und sprechen von einem Kahlschlag zulasten der Patienten. Bundestag und Bundesrat haben auch für das umstrittene Heizungsgesetz gestimmt. Auch in Zukunft soll es möglich sein, neue Öl- und Gasheizungen einzubauen. Außerdem gibt es weniger Förderung vom Staat, wenn man seine Heizung austauschen will.
4: Deutschland steht vor der nächsten Hitzewelle. Im Westen und Süden werden morgen bis zu 35 Grad erwartet. In den Tagen darauf sind dann sogar bis zu 38 Grad drin. Der Deutsche Wetterdienst rechnet nicht mit Rekordtemperaturen wie im Juni. Im Viertelfinale der Fußball-WM treffen die Spanier heute auf Belgien. Der Gewinner trifft in der nächsten Runde dann auf Frankreich. Anstoß in Los Angeles ist um 21 Uhr unserer Zeit. Spanien ist übrigens in diesem Turnier und damit seit über 600 Minuten ohne Gegentor. Das ist Rekord.
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8: Genießt diesen schönen Freitagabend, es bleibt noch lange warm. Erst in der zweiten Nachthälfte sinken die Temperaturen dann schön zum Schlafen auf 11 bis 15 Grad. Das Wochenende auch super schön, tolles Sommerwetter. Selten kann man Wärmegewitter aufploppen, aber im Großen und Ganzen sollte es trocken bleiben. Und auch die ganze nächste Woche, Hochsommer.
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1: Es ist 5:09. Ich bin Holger Dilk. Guten Abend. Berlins regierender Bürgermeister Kai Wegner tritt nicht nochmal an. Der CDU-Politiker hat seine Spitzenkandidatur für die Wahl zum Abgeordnetenhaus im September zurückgezogen. Seit Wochen steht Wegner immer mehr in der Kritik. Es geht um sein Krisenmanagement beim großen Stromausfall in Berlin vor einem halben Jahr und die Frage, was er wie und wann unternommen hat. Wegner sagte:
2: Ja, ich habe kommunikative Fehler gemacht. Und das war auch Mist. Und ich ärgere mich am meisten darüber. Aber meine Damen und Herren, wenn ich feststelle, dass ich mit den Themen, die entscheidend sind für die Menschen, nicht mehr durchdringe, dann muss es Konsequenzen geben.
1: Hersteller von Handys, Waschmaschinen und anderen Elektrogeräten sollen künftig verpflichtende Reparaturen zum angemessenen Preis anbieten. Der Bundesrat hat das neue Recht auf Reparatur endgültig beschlossen. So sollen weniger Geräte im Müll landen und länger genutzt werden. Die Krankenkassenreform ist beschlossene Sache. Nach dem Bundestag hat auch der Bundesrat zugestimmt. Die Reform soll die gesetzlichen Kassen wegen stark steigender Ausgaben entlasten und verhindern, dass die Beiträge steigen. Vorgesehen sind auch Ausgabenbremsen bei Praxen und Kliniken. Heftige Kritik kommt von der Opposition, Grünen-Fraktionschefin Hasselmann.
3: Es wird keine Effizienzgewinne geben und es wird keine Beitragsstabilität geben, sondern Krankenhausinsolvenzen, überlastete Hausärzte und verratene Psychotherapeutinnen und Therapeuten, meine Damen und Herren.
1: Bundestag und Bundesrat haben auch das Heizungsgesetz verabschiedet. In Zukunft soll es weiter möglich sein, Öl- und Gasheizungen einzubauen. Alexander Zverev hat erstmals in seiner Karriere das Finale von Wimbledon erreicht. Am Sonntag trifft er nun auf den Weltranglisten-Ersten Jannik Sinner. Es ist seit 1995 das erste Mal nach Boris Becker, dass ein deutscher Tennisspieler bei den Männern im Endspiel beim Grand Slam in London steht. Europameister Spanien gegen den ewigen Geheimfavoriten Belgien. Heute Abend geht es bei der Fußball-Weltmeisterschaft um das zweite Halbfinalticket. Die Belgier dürften dabei gerne an das WM-Viertelfinale vor 40 Jahren zurückdenken. Damals setzten sie sich gegen Spanien im Elfmeterschießen durch.
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5: Es ist immer noch total angenehm draußen, schön warm. Später sinken die Temperaturen dann langsam. Vor allen Dingen in den Morgenstunden wird es kühl, 11 bis 15 Grad. Und ja, dann startet dieses herrliche Sommerwochenende. Ganz selten mal ein Wärmegewitter, aber insgesamt doch meist trocken bei nahezu 30 Grad. Und so geht's auch die ganze nächste Woche weiter.
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1: Es ist 5:10. Ich bin Hanna Messerschmidt. Guten Abend. Berlins regierender Bürgermeister Kai Wegner tritt nicht nochmal an. Der CDU-Politiker hat seine Spitzenkandidatur für die Wahl im September zurückgezogen. Hintergrund ist die Debatte um Wegners Krisenmanagement beim großen Stromausfall in Berlin vor einem halben Jahr. Neuer CDU-Spitzenkandidat wird Finanz- und Kultursenator Stefan Evers. Die Sparpläne für die Krankenkassen haben es durch Bundestag und Bundesrat geschafft. Die Reform sieht Einschnitte bei den Leistungen und zusätzliche Kosten für Versicherte vor, damit Beiträge nicht weiter steigen. Bundesgesundheitsministerin Wagen meint, ohne die Reform
2: müssten wir schon im kommenden Jahr mit einer Beitragssatzsteigerung von 1 Prozentpunkt rechnen. Knapp 20 Milliarden Euro paritätisch verteilt auf Arbeitnehmer und Arbeitgeber. Und das, meine Damen und Herren, kann nicht sein, was wir wollen.
1: Die Opposition glaubt nicht an stabile Beiträge und warnt unter anderem vor Krankenhausinsolvenzen. Auch das Heizungsgesetz ist beschlossene Sache. Öl- und Gasheizungen sollen weiter eingebaut werden können. VW steckt weiter im Krisenmodus fest. Von April bis Juni hat der Konzern etwa 2,1 Millionen Autos verkauft. Das waren gut 200.000 weniger als im Vorjahreszeitraum. Tom Husse, mittlerweile wird der Ton bei VW auch immer rauer.
3: Ja, der VW-Betriebsrat will endlich vom Vorstand wissen, wie viele Jobs nun wirklich gestrichen und wie viele Werke dicht gemacht werden sollen. Die klare Forderung: bis heute soll sich VW-Chef Blume unmissverständlich zu den Sparmaßnahmen äußern. Der Betriebsrat ist stinksauer. Bei der Aufsichtsratssitzung gestern wollte niemand was zu möglichen Stellenstreichungen bei VW sagen. In Medienberichten ist von mindestens 100.000 Jobs die Rede, die weltweit wegfallen könnten.
1: Endlos scrollen auf Instagram soll für Kinder und Jugendliche künftig weniger verlockend werden. Die EU-Kommission fordert vom Meta-Konzern verpflichtende Pausen für Nutzer und weniger automatische Videowiedergaben. Die Endlos-Feeds seien eine große Suchtgefahr, heißt es. Alexander Zverev hat erstmals in seiner Karriere das Finale von Wimbledon erreicht. Am Sonntag trifft er nun auf den Weltranglisten-Ersten Jannik Sinner. Es ist seit 1995 das erste Mal nach Boris Becker, dass ein deutscher Tennisspieler bei den Männern im Endspiel beim Grand Slam in London steht.
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1: Es ist 10:05. Ich bin Hanna Messerschmidt. Guten Abend. Sein Krisenmanagement beim großen Stromausfall in Berlin fällt Kai Wegner auf die Füße. Der regierende Bürgermeister der Stadt hat seine Kandidatur für die Wahl im September zurückgezogen. Nach dem Stromausfall im Januar gab es immer wieder Unklarheiten darüber, was Wegner wann und wie gemacht hatte. Der CDU-Politiker betonte:
2: In der Sache habe ich mir gar nichts vorzuwerfen. Wir haben einen guten Job gemacht. Alle Beteiligten haben einen guten Job gemacht. Wir haben die Krise 1,5 Tage vorher beendet. Wenn die Kommunikation eine andere gewesen wäre, dann würde ich jetzt wahrscheinlich auch nicht vor Ihnen stehen. Und für diese fehlerhafte Kommunikation übernehme ich jetzt Verantwortung.
1: Neuer CDU-Spitzenkandidat wird Finanz- und Kultursenator Stefan Evers. Die Sparpläne für die Krankenkassen haben es durch Bundestag und Bundesrat geschafft. Damit die Beiträge nicht weiter steigen, gibt's Einschnitte bei den Leistungen und zusätzliche Kosten für Versicherte. Auch das Heizungsgesetz ist beschlossene Sache. Öl- und Gasheizungen sollen weiter eingebaut werden können. Kaputt heißt künftig nicht mehr gleich neu kaufen. Der Bundesrat hat grünes Licht auf das neue Recht auf Reparatur gegeben. Wer ein kaputtes Smartphone oder eine defekte Waschmaschine hat, soll die Geräte künftig einfacher und zu einem fairen Preis reparieren lassen können. Dazu werden die Hersteller verpflichtet. Der Ton bei VW wird immer rauer. Der Betriebsrat macht weiter Druck auf den Vorstand und fordert Klarheit über weitere Stellenstreichungen. Bis heute soll sich VW-Chef Blume unmissverständlich dazu äußern, so die Forderung. Gestern wurde vor den Werken gegen die Sparpläne protestiert. Einer der Beschäftigten sagte uns:
3: Das ist eigentlich schon erschreckend, muss ich sagen, was da in den letzten Jahren jetzt so abgeht, speziell jetzt im letzten halben Jahr. Manchmal schläft man schon schlecht, gebe ich auch inzwischen zu, aber es ist eigentlich unmöglich. Es ist unwürdig auch, weil wir eigentlich auch ganz andere Konzernwerte vorleben und ich glaube, die dort oben vergessen die.
1: VW steckt seit Längerem in der Krise. Von April bis Juni wurden fast 9% weniger Autos verkauft als im Vorjahreszeitraum. Es ist der erste Besuch seit 4 Jahren. Der britische König Charles hat Prinz Harry samt Familie auf seinem Landsitz in Gloucestershire empfangen. Das berichten britische Medien. Harry war vor 6 Jahren aus dem Königshaus ausgetreten. Seitdem ist das Verhältnis stark angespannt.
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1: Es ist 5:05. Ich bin Hanna Messerschmidt. Guten Abend. Die Sparpläne für die Krankenkassen haben es durch Bundestag und Bundesrat geschafft. Die Reform sieht Einschnitte bei den Leistungen und zusätzliche Kosten für Versicherte vor, damit Beiträge nicht weiter steigen. Bundesgesundheitsministerin Wagen meint, ohne die Reform
2: müssen wir schon im kommenden Jahr mit einer Beitragssatzsteigerung von 1 Prozentpunkt rechnen. Knapp 20 Milliarden Euro paritätisch verteilt auf Arbeitnehmer und Arbeitgeber. Und das, meine Damen und Herren, kann nicht sein, was wir wollen.
1: Die Opposition glaubt nicht an stabile Beiträge und warnt unter anderem vor Krankenhausinsolvenzen. Auch das Heizungsgesetz ist beschlossene Sache. Öl- und Gasheizungen sollen weiter eingebaut werden können. Die Diätenerhöhung für Abgeordnete im Bundestag fällt in diesem Jahr aus. Auch dafür hat das Parlament jetzt grünes Licht gegeben. Es ging um 500 Euro mehr im Monat. Die Sparpolitik der Bundesregierung trifft viele Bürger und da soll es auch für die Abgeordneten keine Ausnahme geben, so die Begründung. Berlins regierender Bürgermeister Kai Wegner tritt nicht nochmal an. Der CDU-Politiker hat seine Spitzenkandidatur für die Wahl zum Abgeordnetenhaus im September zurückgezogen. Seit Wochen steht Wegner immer mehr in der Kritik. Es geht um sein Krisenmanagement beim großen Stromausfall in Berlin vor einem halben Jahr und die Frage, was er wie und wann unternommen hat. Wegner sagte:
3: Ja, ich habe kommunikative Fehler gemacht. Und das war auch Mist. Und ich ärgere mich am meisten darüber. Aber meine Damen und Herren, wenn ich feststelle, dass ich mit den Themen, die entscheidend sind für die Menschen, nicht mehr durchdringe, dann muss es Konsequenzen geben.
1: In der spanischen Urlaubsregion Andalusien wütet ein heftiger Waldbrand. Mindestens 12 Menschen sind bereits gestorben. Einige von ihnen wurden in ihren Autos gefunden. Weitere Menschen werden noch vermisst. Auch Portugal und Frankreich hatten zuletzt mit Waldbränden zu kämpfen. Auch Spanien hat den Sprung ins Halbfinale der Fußball-WM geschafft. Das Spiel gegen Belgien haben die Spanier mit 2:1 gewonnen. Im Halbfinale wartet Vize-Weltmeister Frankreich. Auch England und Norwegen wollen eine Runde weiter. Anpfiff für das vorletzte Viertelfinalspiel ist heute Abend 23 Uhr.
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1: Es ist 5:05. Ich bin Hanna Messerschmidt. Die Krankenkassenreform ist beschlossene Sache. Nach dem Bundestag hat auch der Bundesrat zugestimmt. Die Reform soll die gesetzlichen Kassen wegen stark steigender Ausgaben entlasten und verhindern, dass die Beiträge steigen. Vorgesehen sind auch Ausgabenbremsen bei Praxen und Kliniken. Heftige Kritik kommt von der Opposition. Grünen-Fraktionschefin Hasselmann.
2: Es wird keine Effizienzgewinne geben und es wird keine Beitragsstabilität geben, sondern Krankenhausinsolvenzen, überlastete Hausärzte und verratene Psychotherapeutinnen und Therapeuten, meine Damen und Herren.
1: Bundestag und Bundesrat haben auch das Heizungsgesetz verabschiedet. In Zukunft soll es weiter möglich sein, Öl- und Gasheizungen einzubauen. Sein Krisenmanagement beim großen Stromausfall in Berlin fällt Karl Wegner auf die Füße. Der regierende Bürgermeister der Stadt hat seine Kandidatur für die Wahl im September zurückgezogen. Nach dem Stromausfall im Januar gab es immer wieder Unklarheiten darüber, was Wegner wann und wie gemacht hatte. Endlos scrollen auf Instagram soll für Kinder und Jugendliche künftig weniger verlockend werden. Die EU-Kommission fordert vom Meta-Konzern verpflichtende Pausen für Nutzer und weniger automatische Videowiedergaben. Außerdem soll der Algorithmus abgeschwächt werden. Die Endlos-Feeds seien eine große Suchtgefahr, heißt es aus Brüssel. Parallel laufen Gespräche über mögliche strengere Regeln bis hin zu einem Social-Media-Verbot. Montag soll ein Expertengremium seine Empfehlungen vorstellen. Bei einem Ryanair-Flug von Thessaloniki nach Memmingen ist kurz nach dem Start ein Fenster zerbrochen. Laut griechischen Medien ragte ein Passagier teilweise aus dem Flieger und wurde verletzt. Mitreisende zogen ihn zurück. Die Maschine kehrte nach Thessaloniki um. Die Ursache ist unklar. Europameister Spanien gegen Vize-Weltmeister Frankreich. So sieht das erste Halbfinalspiel der Fußball-WM aus. Spanien hat sich im Viertelfinale mit 2:1 gegen Belgien durchgesetzt. Heute Abend steht dann das Duell England-Norwegen an. Morgen früh spielt Titelverteidiger Argentinien gegen die Schweiz.
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1: Es ist 2:05. Ich bin Hanna Messerschmidt. Die Krankenkassenreform ist beschlossene Sache. Nach dem Bundestag hat auch der Bundesrat zugestimmt. Die Reform soll die gesetzlichen Krankenkassen entlasten, zum Nachteil von Patienten und Kliniken, so die Kritik. Vor der Sommerpause wurde auch noch das neue Heizungsgesetz verabschiedet. Kaputt heißt künftig nicht mehr gleich neu kaufen. Der Bundesrat hat grünes Licht auf das neue Recht auf Reparatur gegeben. Wer ein kaputtes Smartphone oder eine defekte Waschmaschine hat, soll die Geräte künftig einfacher und zu einem fairen Preis reparieren lassen können. Dazu werden die Hersteller verpflichtet. Berlins regierender Bürgermeister Kai Wegner tritt nicht nochmal an. Der CDU-Politiker hat seine Spitzenkandidatur für die Wahl zum Abgeordnetenhaus im September zurückgezogen. Seit Wochen steht Wegner immer mehr in der Kritik. Es geht um sein Krisenmanagement beim großen Stromausfall in Berlin vor einem halben Jahr und die Frage, was er wie und wann unternommen hat. Wegner sagte:
2: Ja, ich habe kommunikative Fehler gemacht. Und das war auch Mist. Und ich ärgere mich am meisten darüber. Aber meine Damen und Herren, wenn ich feststelle, dass ich mit den Themen, die entscheidend sind für die Menschen, nicht mehr durchdringe, dann muss es Konsequenzen geben.
1: Die nächste Hitzewelle in Deutschland steht an. Schon heute wird es wieder deutlich wärmer, vor allem im Süden und Westen. Mehr von Tom Husse.
3: Im Laufe des Tages werden Temperaturen bis zu 35 Grad erwartet. Und die Hitze zieht sich dann erstmal weiter durch. Am Dienstag sind sogar bis zu 38 Grad drin. Die letzte große Hitzewelle ist erst einige Wochen her. Ende Juni wurden immer wieder neue Temperaturrekorde gemessen. Davon geht der Deutsche Wetterdienst diesmal aber nicht aus. Experten raten, wer bei der Hitze mit Kopfschmerzen, Übelkeit oder Kreislaufproblemen zu kämpfen hat, sollte das ernst nehmen.
1: Auch Spanien hat den Sprung ins Halbfinale der Fußball-WM geschafft. Das Spiel gegen Belgien haben die Spanier mit 2:1 gewonnen. Im Halbfinale wartet Vize-Weltmeister Frankreich. Auch England und Norwegen wollen eine Runde weiter. Anpfiff für das vorletzte Viertelfinalspiel ist heute Abend 23 Uhr.
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